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1: Es ist 3 Uhr.
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0: Theater.
1: Was ist denn
0: los? Na ja, du weißt, da ist die eine Frau.
1: Oh, oh, oh, nein, nicht schon wieder diese eine. Sohn, ich hab's dir doch gesagt, das sieht nach Ärger aus.
2: Quatsch, nein, tut's gar nicht.
1: Natürlich, oh mein Gott, nein, nein.
0: Nein, nein, es ist nicht wie du denkst, ist alles nicht so schlimm.
1: Ich wusste, dass sowas passiert, es ist sehr schlimm, mein Sohn.
2: Aber Vater,
1: was?
2: Du weißt, was jetzt kommt.
1: Nein, sag's mir.
0: Ich brauch Kohle für einen Ring.
1: Für einen Ring? Nein.
2: Ein glitzernden Diamant.

0: Sohn, wir feiern das zusammen.
1: Echt?
0: Komm her und setz dich hin.
1: Bist du dir sicher?
0: Ja.
1: Wirklich?
0: Natürlich.
2: Vater, ich find's auch super gut, aber da ist noch so ein Ding.
0: Was für ein Ding, mein Junge, was?

0: Kosten.
1: Vater, Vater, da fragst du mich Fragen. Natürlich kann es nur einen geben, der diese Kosten decken wird. Ich habe nicht gedacht.
0: Ja, das ist sehr schlecht. Ich wusste es am Ende.
1: Du wirst auf jeden Fall helfen.
0: Ja, natürlich helfen, helfen.
1: Vater, du bist mein Lieblingsvater.
0: Na gut, aber hast du mehrere?
1: Ich meine einzige Vater. Du bist Odinson. Odysseus.
0: Oh ja.
1: Du bist der Zeus.
0: Das gefällt mir, aber trotzdem blick

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1: Im Studio Melanie Wenig. Guten Morgen. Wenn es im Sommer richtig heiß wird, sollen Arbeitnehmer in Österreich künftig besser geschützt sein. Das fordert die Arbeiterkammer heute am Hitzeaktionstag. Eine neue Studie der Med-Uni Wien zeigt, ab 27 Grad lässt die Konzentration spürbar

0: Klapper nach, ab 30 Grad passieren mehr Unfälle. Die AK fordert gesetzliche Belastungsgrenzen und bezahlte Pausen zur Abkühlung. Nicht nur auf Baustellen, sondern auch indoor, in Büros, in Krankenhäusern, Pflegeheimen und Lagerhallen. Weil ein Raubtier Ende vergangener Woche im Osttiroler Schleiten 8 Schafe getötet und viele weitere verletzt hat, zieht das Land Tirol Konsequenzen. Im betroffenen Gebiet ist ein Risikowolf zum Abschuss freigegeben worden. Nach der Untersuchung hat sich der Verdacht zuletzt erhärtet, dass ein Wolf die Schafe gerissen haben könnte. Selbstfahrende Uber-Robotaxis sind nun auch in London in wenigen Monaten möglich. Seit dieser Woche können sich Nutzer für Mitfahrten in autonomen Autos bereits anmelden. Allerdings muss die britische Verkehrsaufsicht erst ihr Okay geben. Ein Sicherheitsfahrer soll zunächst aber weiter mit an Bord sein. Eingesetzt werden sollen E-Autos von Ford, die mit Kameras und Radarsystemen ausgestattet sind. Nach dem 1:0 gegen Slowenien letzte Woche haben Österreichs Fußballfrauen Lust auf mehr. In der WM-Qualifikation geht es heute ab 18 Uhr in Oslo gegen Norwegen. Alles deutet darauf hin, dass Kapitänin Sarah Puntigam und Co. in der Endabrechnung als Tabellendritter durchs Ziel gehen.
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1: Im Studio Alexander Fekonja. Guten Morgen. Wenn es im Sommer richtig heiß wird, sollen Arbeitnehmer in Österreich besser geschützt sein. Das fordert die Arbeiterkammer heute am Hitzeaktionstag. Eine neue Studie der MedUni Wien zeigt, ab 27 Grad lässt die Konzentration nach, ab 30 Grad passieren mehr Unfälle. Die AK fordert gesetzliche Belastungsgrenzen und bezahlte Pausen zur Abkühlung, nicht nur auf Baustellen, sondern auch indoor, in Büros, in Krankenhäusern, Pflegeheimen und Lagerhallen. Ines Stilling von der AK Wien.
2: Es braucht klare Regelungen auch für den Indoor-Bereich. Wir wissen, ganz, ganz viele Menschen arbeiten in Büros, in Fabrikshallen und in anderen Räumlichkeiten, wo es durchaus auch zu extremen Hitzebelastungen kommt. Die Klimaanlage ist noch nicht überall.

0: so vorhanden. Es gibt Büros in alten Gebäuden, wo es gar keine Klimaanlage aus Denkmalschutzgründen geben kann.
1: Der ÖGB führt dazu gerade eine Online-Umfrage durch, bei der jeder und jede mitmachen kann. Nach einem Felssturz in Steyr vor 3 Jahren, bei dem 2 Arbeiter getötet wurden, stehen heute der Seniorchef eines Kärntner Baggerunternehmens und ein Geologe wegen fahrlässiger Tötung vor Gericht. Bei dem Unglück im Februar 2023 haben sich bei Hangsicherungsarbeiten rund 3000 Kubikmeter Gestein gelöst und 2 Arbeiter verschüttet. Beide sind gestorben. Den Angeklagten drohen bis zu 2 Jahre Haft. Europas 100 größte Unternehmen machen unsere Gesellschaft immer ungleicher. Das zeigt eine neue Oxfam-Studie. Firmenchefs haben demnach 2024 im Schnitt 78 Mal mehr verdient als ihre Beschäftigten und Männer knapp 11% mehr als Frauen. Oxfam will deshalb, dass Gehaltsunterschiede zwischen Top-Management und Belegschaft künftig begrenzt werden. Ein ungewöhnlich starkes Erdbeben der Stärke 6,1 hat die Nordwestküste Kubas sowie Teile von Mexiko und Florida erschüttert. Ein ähnlich starkes Beben hat es in der Region seit 1880 nicht mehr gegeben. Berichte über größere Schäden oder Opfer gibt es bis jetzt aber keine.
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3: Heute starten wir mit vielen Wolken in der Obersteiermark, während sich im Süden noch öfter die Sonne zeigt. Im Tagesverlauf breiten sich Regenschauer und teils auch kräftige Gewitter auf weite Teilen der Steiermark aus. Die Temperaturen erreichen je nach Region 20 bis 29 Grad, bevor es dann mit den Schauern spürbar abkühlt. Aktuell messen wir bei euch in Leibnitz 17 Grad, in Judenburg hat es 14 Grad und in Schladming bei der Gemeinde ebenfalls 14 Grad.
4: Danke Karin. 3 nach 6 bei Radio Grün-Weiß. Verkehrs- und Blitzreport A2 Südauto Autobahn Richtung Wien. Da ist ein Unfall bei der Autobahnauffahrt Lipoch passiert. Man kommt da nur ganz schwer an der Unfallstelle vorbei. Die Asfinag ist aber schon unterwegs. Ansonsten noch alles ruhig, gute und sichere Fahrt.
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4: Und hier sind Karin Feiler und Marc Ehrengroß. Schönen guten Morgen.
3: Guten Morgen. Ja, und heute ist ja der 9. Juni und somit eben auch Tag der Arztbesuche und Tag des Erdbeer-Rhabarber-Kuchens.
4: Okay. Erdbeer-Rhabarber-Kuchen, glaube ich, klingt definitiv besser.
3: Ja, was? Aber Rhabarber ist ein bisschen sauer, weiß ich nicht. Mag ich nicht so gern.
4: Ja, deswegen kommt da die Erdbeer dazu. Was sonst noch alles ansteht, hört ihr gleich. Guten Morgen.

0: 10 nach 6, guten Morgen.
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2: Heute ist Dienstag, der 9. Juni und jetzt gibt's wieder einen Rückblick in die Geschichte des Tages. Die gute alte Rolltreppe, die erleichtert uns ja täglich das Leben und heute vor 127 Jahren ist die allererste in Betrieb genommen worden und zwar in einer Fabrik in New York. Einen Geburtstag der anderen Art, den hat's am 9. Juni 1934 gegeben. Damals hat die berühmteste Ente der Welt ihren ersten Auftritt in einem Disney-Zeichentrickfilm gehabt, nämlich Donald Duck.
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2: Das Novarock Festival in Nickersdorf lockt ja jährlich tausende Rockfans an und am 9. Juni 2005 hat das Festival zum allerersten Mal stattgefunden. Mit dabei waren damals unter anderem die Ärzte oder auch Green Day. Heftiger Regen und starke Windböen haben die Freude über das Festival damals allerdings getrübt. Geburtstag hätte heute die österreichische Pazifistin, Friedensforscherin und Schriftstellerin Bertha von Suttner. 1905 ist sie auch als erste Frau mit dem Friedensnobelpreis ausgezeichnet worden. Und heute gibt es wirklich einige prominente Geburtstagskinder. Wir starten in Hollywood. Zurück in die Zukunftsstar Michael J. Fox feiert heute seinen 65. Geburtstag.
4: Sie sind ohne Zweifel der schlechteste Pirat, von dem ich je gehört habe.
5: Aber ihr habt von mir gehört.
2: 63 Jahre alt wird Captain Jack Sparrow, Johnny Depp. Außerdem gratulieren wir der Schauspielerin Natalie Portman, bekannt ja aus Black Swan. Sie wird heute 45. Weiter geht's in die deutsche Musikszene. Auch Pietro Lombardi feiert heute Geburtstag. Der ehemalige DSDS-Kandidat wird 34.
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2: Und jetzt geht's noch zu einer, die seit den frühen 2000ern ein fixer Teil der österreichischen Musikszene ist, nämlich Christina Stürmer. Die Oberösterreicherin wird heute 44 Jahre alt.
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2: Der stammt aus dem Jahr 1991. Geschrieben hat den Song übrigens Nick Kershaw. War Platz 1 in Großbritannien und bei uns in Österreich. Ein richtiges One-Hit-Wonder. Chesney Hawkes, The One and Only.

0: Der hat wirklich Schladming begeistert beim Sommer Open Air. Ich glaube, das war das einzige Konzert, das ausverkauft war.
1: 12.000 Leute waren, glaube ich, dort.
0: Wahnsinn. Richtig, ja, cool, aber zu Recht.
1: Ja, und perfekter Abend für ganz, ganz viele von euch. It's got to be perfect. Fairground Attraction gibt es in 1,5 Minuten in der grün-weißen Morgenwelle. 6.20 Uhr ist es.
0: Guten Morgen.
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halb sieben. Einen schönen guten Morgen hier auf Radio Grün-Weiß. Und nicht einmal in einer Viertelstunde gibt es bei uns den Radio Grün-Weiß Book Talk mit Julia Hofer. Gleich die Nachrichten.

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1: Heute Dienstag, der 9. Juni, es ist genau 6.30 Uhr, 6:30.
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1: Im Studio Karin Feiler und die Kritik an der geplanten Novelle des steirischen Kinderbildungs- und Betreuungsgesetzes wird immer lauter.
3: Ja, nach offenen Briefen und Stellungnahmen übt jetzt auch die Gewerkschaft scharfe Kritik an den Plänen von FPÖ und ÖVP. Beanstandet werden unter anderem die vorgesehenen Gruppengrößen von bis zu 22 Kindern sowie die geplante Verkleinerung von Freiflächen und Turnzählen. Pädagoginnen und Pädagogen befürchten dadurch eine Verschlechterung der Betreuungsqualität und weniger Möglichkeiten, auf die Bedürfnisse der Kinder einzugehen. Heute sind Gespräche mit Bildungslandesrat Stefan Herrmann geplant. Auch die NEOS fordern eine grundlegende Überarbeitung der Novelle. In St. Gallen im Bezirk Liezen hat gestern ein Wohnhausbrand für einen Großeinsatz gesorgt. Ausgelöst worden ist das Feuer laut Ermittlungen durch einen elektrischen Defekt in einer angebauten Ferienwohnung. Die Flammen haben sich rasch auf den Dachstuhl ausgebreitet. Zum Zeitpunkt des Brandes war niemand im Gebäude und verletzt wurde daher auch niemand. Insgesamt sind 11 Feuerwehren mit 96 Einsatzkräften sowie Rettung und Polizei im Einsatz gestanden. Ein Übergreifen der Flammen auf benachbarte Gebäude konnte verhindert werden. Die Höhe des Sachschadens ist noch unklar. Und auf der A9 Pyrn-Autobahn hat gestern Abend eine weitere Wartungsphase im Kleinalmtunnel begonnen. Der Tunnel ist jeweils zwischen 20 Uhr und 5 Uhr früh gesperrt, noch 3 Nächte in dieser Woche sowie 2 weitere von 15. bis 17. Juni. Mario Freis.
4: Während der Sperre werden unter anderem die Belüftung, Brandmelde- und Löschanlagen überprüft sowie jene Schäden repariert, die letzte Woche durch einen LKW-Brand entstanden sind. Der Verkehr wird über die S35 Brucker Schnellstraße umgeleitet. Ab dem 22. Juni folgen dann ähnliche Wartungsarbeiten im Plaputstundl bei Graz. Dort gelten nächtliche Sperren bis 26. Juni und dann erneut vom 29. Juni bis 3. Juli.
3: Die Umleitung erfolgt wie immer durch das Grazer Stadtgebiet. Und der Dienstag bringt uns zunächst einen Mix aus Wolken und Sonne. Am freundlichsten bleibt es noch im Süden. Im Laufe des Tages werden Schauer und Gewitter aber häufiger und können örtlich auch kräftig ausfallen. Dazu steigen die Temperaturen auf 20 bis 29 Grad.
1: 2 Minuten nach 6:30, der Radio Grün-Weiß Verkehrs- und Blitzreport mit guten Nachrichten von der A2 Südautobahn Richtung Wien. Die Unfallstelle bei der Autobahnauffahrt Lipoch, die ist geräumt worden. Und es beginnt jetzt im Frühverkehr auf der neuen Pyrn-Autobahn Richtung Linz. Zäher Verkehr da schon ab Karlsdorf bis zum Knoten Graz-West. Dort ein bisschen mehr Zeit einplanen. Sollte euch was auffallen, 038 42 43, dreimal die 0, gute Fahrt.
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1: Mittlerweile auch schon 30 Jahre alt. 1996 rausgekommen. How Bizarre von OMC. Jetzt für euren Start in den Dienstag.

0: Der Juni ist der Pride Month und eine der größten Schlagersängerinnen aller Zeiten hat ein Buch rausgebracht. Guten Morgen auf Radio Grün-Weiß, 6.40 Uhr ist es und um das geht's jetzt im Booktalk.
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3: Wir alle kennen wohl Helene Fischer von den großen Bühnen Europas, aber wusstet ihr, dass sie auch Bücher schreibt? Vor kurzem ist nämlich ihr erstes Vorlesebuch, das große Vorlesebuch für die ganze Familie mit Geschichten und Liedern erschienen. Darin versammelt die Sängerin rund 30 Geschichten, die gemeinsam mit ihrer Co-Autorin Svea Bronk entstanden sind. Die Geschichten eignen sich besonders gut zum Vorlesen vor dem Schlafengehen und sollen Kinder spielerisch stärken, ihre Fantasie anregen und zum Mitmachen einladen. Ergänzt wird das Buch durch bekannte Kinderlieder mit Noten und Tipps von Helene Fischer. Dazu kommen Bastelideen und sogar einige Rezepte für gemeinsame Familienzeit. Und besonders praktisch, über einen integrierten Chip können zusätzliche Inhalte ganz einfach aufs Handy geladen werden. Das große Vorlesebuch für die ganze Familie mit Geschichten und Liedern von Helene Fischer ist ein liebevoll gestaltetes Familienbuch, das Geschichten, Musik und kreative Ideen miteinander verbindet. Und passend zum Pride Month ist auch dieses Mal wieder ein queeres Buch mit dabei. Lucky List von Rachel Lippincott erzählt eine berührende Coming-of-Age-Geschichte über Liebe, Freundschaft und den Mut, man selbst zu sein. Seit dem Tod ihrer Mutter hat Emily das Gefühl, dass das Glück ihr verloren gegangen ist. Doch dann findet sie zufällig die Bucketlist ihrer Mutter aus deren Jugendzeit. Emily beschließt, die Punkte auf dieser Liste nach und nach abzuarbeiten, auch um ihrer Mutter noch einmal nahe zu sein. Dabei bekommt sie Unterstützung von Blake. Gemeinsam erleben die beiden einen Sommer voller neuer Erfahrungen, Herausforderungen und besonderer Momente. Und während sie die Liste Stück für Stück abhaken, entwickelt sich zwischen ihnen mehr als nur Freundschaft. Lucky List verbindet eine Liebesgeschichte mit den Themen Trauer, Selbstfindung und Erwachsenwerden. Es ist eine gefühlvolle Geschichte darüber, den eigenen Weg zu finden und den Mut zu haben, sich selbst und anderen gegenüber ehrlich zu sein. Viel Spaß beim Lesen wünscht Jule Hofer, Unterhaltungsredaktion.
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Gleich gibt's die neue von Alex Warren. Passenger, gleich in der grün-weißen Morgenwelle für euch. Und heute am 9. Juni gedenken wir einem der ganz, ganz Großen. Und zwar jetzt Trafi Deutscher. Der ist nämlich vor genau 20 Jahren verstorben. Jetzt sein allergrößter Hit. Marmorstein und Eisenbricht. Wein.

0: Der wird uns die nächsten Jahre, glaube ich, begleiten, gell?
1: Also ich wollte jetzt eigentlich ein Lob an die Musikredaktion aussprechen für diesen coolen Song, aber ich klopfe uns aber selber auf die Schulter, weil dann habe ich ausgewählt.
2: Sagt man so schön, Eigenlob stimmt. 6:51 Uhr, gleich gibt es die Seher auf Radio Grünpass. 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
4: Es ist 6 Minuten vor 7. Guten Morgen.

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1: Im Studio Alexandra Fee-Konja. Guten Morgen. Heute ist Hitzeaktionstag in Österreich und die Arbeiterkammer nutzt den Tag, um bessere Gesetze einzufordern, wenn es am Arbeitsplatz zu heiß wird. Eine neue Med-Uni-Studie zeigt nämlich, dass schon ab 27 Grad die Konzentration nachlässt und ab 30 Grad mehr Unfälle passieren. Studienautor und Umweltmediziner Hans-Peter Hutter appelliert deswegen, Hitzestress werde immer noch unterschätzt.
2: Es sind die akuten Effekte. Es beginnt wirklich bei Hitzekrämpfe, Hitzeerschöpfung, geht über Hitzekold bis zum Hitzschlag. Aber es ist nicht nur das. Es ist die Produktivität, die hier abnimmt. Es sind Unfälle, die passieren können. Und, was auch nicht so oft vorkommt, es sind auch Langzeitschäden zu erwarten.
1: Die AK will deshalb verbindliche Pausenregeln bei Hitze. Und zwar nicht nur für Bauarbeiter im Freien, sondern auch für alle, die in Büros, in Pflegeheimen, Lagerhallen oder Werkstätten arbeiten. Mehr als 3.200 Euro pro Sekunde. So viel haben die neuen Atommächte im vergangenen Jahr gemeinsam in ihre Atomwaffenarsenale investiert. Das sind 19% mehr als im Jahr davor und insgesamt 119 Milliarden Dollar, zeigt ein Bericht der internationalen Kampagne zur Abschaffung von Atomwaffen. Die USA haben dabei mehr ausgegeben als alle 8 anderen Atommächte zusammen. Schon wieder haben Jugendliche bei Protesten in Brüssel randaliert, Mülltonnen beschädigt und Steine und Böller geworfen. Hintergrund der Demos sind Sparmaßnahmen der Regierung der französischen Gemeinschaft Belgiens.

0: geht etwa um höhere Studiengebühren und mehr Stunden für Lehrkräfte. Die große Mehrheit der Demos war aber friedlich. Und übermorgen geht's los mit der Fußball-WM. Deshalb hat der Verein für Konsumenteninformation Kartoffelchips getestet und dabei einen klaren Preisunterschied festgestellt. Gute Chips gibt es bereits ab knapp 6 Euro pro Kilo. Eine Premium-Variante hat fast 22 Euro gekostet, wurde aber nur durchschnittlich bewertet. Der VKI erinnert aber auch an die Gesundheit. Chips sollten nur selten und in Maßen gegessen werden.
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2: Wir starten mit ein paar aktuellen Wetterwerten. Bei euch in Trieben hat es 14 Grad, in der Brucker Innenstadt hat es 15 Grad und in Murau, da hat es ebenfalls 14 Grad. Generell müssen wir uns heute auf zunehmend unbeständiges Wetter einstellen. Bereits am Vormittag sind in Teilen der Obersteiermark erste Schauer möglich. Später folgen verbreitet Gewitter. Im Süden wird es davor noch einmal schwülwarm mit bis zu 29 Grad.
3: Karin muss lachen, weil meine Schuhe gequetscht haben.
2: Das ist ja, ich habe wirklich schmunzeln müssen.
3: 3 nach 7, der Radio Grün-Weiß Verkehrs- und Blitzreport an Altpürder Autobahn Richtung Linz. Da gibt es 10 Verkehr ab Wunschu bis zum Knoten Graz-West. Plant da ungefähr bis zu 10 Minuten mehr. Eins sollte euch was auffallen: Unfallstaub, Blitzer 038 42 43 3x die 0. Gute und sichere Fahrt.
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3: Und neue Lage, nur mehr 2 Tage. Ich freue mich schon so.
2: Ja, das glaube ich dir. Dann geht's nämlich los. Fußball-WM in Kanada, USA und Mexiko.
3: Panini-Alben, da wird schon fleißig eingeklebt.
2: Mhm. Gell? Ja. Und manchmal verliert man einfach den Faden und einem fehlen die Worte.
3: Ja, die Themen gleich bei uns in der grün-weißen Morgenwelle.
2: So ist das. Aber über deine Schuhe könnte man auch noch kurz reden.
3: Quitsch, quitsch. Ja, die müssen ein bisschen eingegangen werden. Ja. Aber das wird.
2: Ja. Guten Morgen! Perfekt geweckt!
1: Mit Marc Ehrengruß und Karin Pfeiler.

0: Sir Rod Stewart. Am Dienstagmorgen, es ist 7:08, Niki Gollnhuber.
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2: Habt ihr gewusst, warum wir manchmal mitten im Satz vergessen, was wir sagen wollten? Das kennt wahrscheinlich jeder. Man erzählt etwas, wird kurz abgelenkt und plötzlich ist der Gedanke weg. Forscher nennen das den Türschwelleneffekt. Unser Gehirn speichert Informationen oft in Zusammenhang mit einer Situation oder einem Ort. Sobald sich die Umgebung verändert oder wir unterbrochen werden, sortiert das Gehirn um und die ursprüngliche Information rutscht in den Hintergrund. Deshalb passiert das auch häufig, wenn wir einen Raum betreten und plötzlich vergessen haben, warum wir eigentlich hineingegangen sind. Vergesslichkeit ist oft kein Zeichen vom schlechten Gedächtnis, sondern davon, dass unser Gehirn ständig neu sortiert.
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0: am Donnerstag. Geht's los bei der Fußball-WM und gepickt wird schon länger. Karin Feiler und Marc Ehrkoster auf Radio Grün-Weiß.
1: Guten Morgen.
0: Viertel nach sieben ist es und ja, das neue Panini-Album, das wird ordentlich teuer.
1: Mhm. Rein rechnerisch würde nämlich so ein volles Album rund 210 Euro kosten.
0: Okay.
1: Aber nur dann, wenn wirklich kein einziges Pickerl doppelt wäre.
0: Mhm.
1: In der Realität, wissen wir, schaut das ja ein bisschen anders aus.
0: Ja.
1: Laut Simulation braucht man ohne Tauschen rund 1000 Packungen, macht dann ungefähr 1500 Euro.
0: Bist du narrisch?
1: Hm?
0: Da geht sich schon ein schöner Urlaub aus.
1: Ja, das wäre eher so meine Variante und dann noch so das eine oder andere Kaltgetränk gangert sich auch noch aus.
0: Das ist bei 1500 Euro drin, glaube ich. Ja.
1: Ich glaube auch, ja.

0: Lange nicht mehr gehört. Live Eldin, Bilder von dir auf Radio Grün-Weiß für euren Start in den Dienstag rein. 7:50 ist es und in nicht einmal einer Minute Bob Marley, Could You Be Loved in der Playlist hier auf Radio Grün-Weiß.
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0: zur Hälfte aus Ecuador, zur Hälfte aus Österreich. Charlito El Ritmo auf Radio Grün-Weiß. Es ist genau 7:30.
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0: Im Studio Karin Feiler.
2: Schönen guten Morgen. Seit gestern findet die österreichische Bischofskonferenz in Marienzell statt. Im Mittelpunkt der dreitägigen Beratungen steht die Wahl eines neuen Vorsitzenden und Stellvertreters. Die sechsjährige Amtszeit von Salzburgs Erzbischof Franz Lackner und seinem Stellvertreter, dem Linzer Bischof Manfred Scheuer, ist abgelaufen. Die Wahl erfolgt durch die 16 Mitglieder der Bischofskonferenz. Den Abschluss bildet morgen Mittwoch dann ein Festgottesdienst in der Wallfahrtsbasilika Marienzell. Die Kritik an der geplanten Novelle des steirischen Kinderbildungs- und Betreuungsgesetzes wird immer lauter. Nach offenen Briefen und Stellungnahmen übt jetzt auch die Gewerkschaft scharfe Kritik an den Plänen von FPÖ und ÖVP. Beanstandet werden unter anderem die vorgesehenen Gruppengrößen von bis zu 22 Kindern sowie die geplante Verkleinerung von Freiflächen und Turnsälen. Pädagoginnen und Pädagogen befürchten dadurch eine Verschlechterung der Betreuungsqualität und weniger Möglichkeiten, auf die Bedürfnisse der Kinder einzugehen. Heute sind Gespräche mit Bildungslandesrat Stefan Herrmann geplant. Auch die NEOS fordern eine grundlegende Überarbeitung der Novelle. Und in der Steiermark wird erstmals der Lokaljournalismuspreis nah dran vergeben. Ausgeschrieben wird der Preis vom Steirischen Presseclub, der FH Joanneum und der Österreichischen Medienakademie. Marlene Baumgartner mit näheren Informationen.
3: Ausgezeichnet werden journalistische Arbeiten mit Steiermark-Bezug in den Kategorien lokale Berichterstattung, Wirtschaftsberichterstattung und Nachwuchs. Ziel ist es, qualitativ hochwertigen Regionaljournalismus sichtbar zu machen und die Bedeutung lokaler Medien für Demokratie und gesellschaftlichen Zusammenhalt zu stärken.
2: Einreichungen sind bis Mitte September möglich. Die Preisverleihung findet dann Ende November in Graz statt. Und heute Dienstag zeigt sich das Wetter zweigeteilt. Während im Süden anfangs noch die Sonne scheint, dominieren in der Obersteiermark oft schon dichte Wolken. Im Tagesverlauf ziehen dann immer mehr Schauer und Gewitter durch. Dazu werden bis zu 29 Grad erreicht.
0: 7.33 Uhr, der Radio Grün-Weiß Verkehrs- und Blitzreport. A9-Pirn-Autobahn Richtung Linz, da gibt es 10 Verkehr ab Wundschuh bis zum Knoten Graz-West. Da braucht ihr rund 10 Minuten länger. Und B78 Obdacher Straße, da ist zwischen Eppenstein und Obdach ein Unfall passiert. Ihr kommt da nur schwer an der Unfallstelle vorbei. Danke Udo fürs Melden. Gute und sichere Fahrt.
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4: In den Dienstag. 7 Minuten nach 7:30.

0: Oh ja, 7.41 Uhr.
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0: Und Karin, in der Seniorenresidenz Steinkellner geht's rund.
3: Ja, am Donnerstag präsentiert Newcomer Leon um 11.30 Uhr in der Seniorenresidenz Steinkellner in Leoben-Donnerwitz seine neue Single. Der Eintritt ist frei.
0: Am Donnerstag startet dort auch der Sommerschlager Gamlitz.
3: Ab 18.30 Uhr sorgen im Motorikpark Gamlitz unter anderem Udo Wenders, Denise Jolie, Pascal Romé und Newcomer Leon für beste Unterhaltung. Der Eintritt ist frei.
0: Von Freitag bis Sonntag findet im Stadtpark Bernbach das Freundschaftsfest statt.
3: Die Besucher erwarten Spezialitäten, Kunst, Handwerk und musikalische Unterhaltung aus mehreren Partnerregionen Europas.
0: Am Freitag lädt die Fachschule Großlobming zum Jubiläumsfest 10 Jahre Kräutermensch ein.
3: Von 11 bis 17 Uhr dreht sich alles um Kräuter, Handwerk, Brauchtum und regionale Schmankerl. Auch ein Kinderprogramm und musikalische Umrahmung stehen da auf dem Programm.
0: Ebenfalls am Freitag, da gastiert Mystik Alpin um 11 Uhr im Kulturhaus Knittelfeld.
3: Ja, Fred Jaklitsch verbindet mit seinem neuen Projekt Alpine Klänge mit modernen Rhythmen und sorgt für ein außergewöhnliches Musikerlebnis.
0: Und am Freitag und Samstag, da geht die ET König Rally powered by Peter Hopf über die Bühne.
3: 15 Sonderprüfungen auf rund 141 Kilometern führen durch das gesamte Murtal. Das Ziel befindet sich im Fahrtechnikzentrum Vonsdorf, wo auch die After-Race-Party stattfindet. Nähere Infos gibt es unter murtal.at.
0: Und wie immer, egal was ihr unternehmt, wir wünschen euch ganz, ganz viel Spaß dabei.
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0: Dienstagmorgen, Radio Grün-Weiß, Grün-Weiße Morgenwelle, 7.49 Uhr ist es. Jetzt gibt es einen Radio Grün-Weiß Verkehrs- und Blitzreport an neuen Pyrnautobahn Richtung Spielfeld. Da ist ein Unfall im Baustellenbereich bei Seiersberg passiert, da ist nur eine Fahrspur frei. Und auf der A9 gibt es deshalb jetzt 10 Verkehr zwischen Bundschuh und dem Knoten Graz West in beide Richtungen. Gute und sichere Fahrt weiterhin und in 1,5 Minuten Ben Zucker und DJ Ötzi.
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0: 10 vor 8, auch eine geile Zeit zum Aufstehen.
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0: Land im Urlaub? Das ist Thema bei uns im AK-Tipp, kurz nach 8. In der grün-weißen Morgenwelle. In 5 Minuten wird's auch schon 8.
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1: Im Studio Alexander Fee Konja. Guten Morgen. Einen Tag vor der Budgetrede im Parlament spießt es sich innerhalb der Regierung noch an der Parteienförderung und beim geplanten AMS-Sparpaket. Deshalb treffen sich ÖVP, SPÖ und NEOS heute noch zur langen Nacht der Koordinierung. Dort wollen die jeweiligen Verhandler der Parteien auf den letzten Drücker noch Durchbrüche schaffen. Das Budget selbst ist fertig. Finanzminister Martha Bauer stellt es morgen dann dem Nationalrat vor. Die Austrian Airlines setzen ihre Flüge von und nach Tel Aviv wieder bis einschließlich 12. Juni aus. Passagiere, die betroffen sind, werden informiert und umgebucht. Eigentlich sind die Flüge am 2. Juni wieder aufgenommen worden. Weil die Sicherheitslage jetzt aber wieder unklar ist, sind sie storniert. Die Lage vor Ort wird weiter genau beobachtet, heißt es von der AUA. Wenn es im Sommer richtig heiß wird, sollen Arbeitnehmer in Österreich besser geschützt sein. Das fordert die Arbeiterkammer heute am Hitzeaktionstag. Es brauche gesetzliche Belastungsgrenzen und bezahlte Pausen zur Abkühlung. Und das nicht nur auf Baustellen, sondern auch in Büros, Krankenhäusern oder Werkstätten, sagt Ines Stilling von der AK Wien. Denn eine neue Studie der MedUni Wien zeigt:
2: Ab Temperaturen von 30 Grad steigt das Unfallrisiko um 7%. Ab 27 Grad sinkt die kognitive Leistungsfähigkeit messbar. Und wir haben jetzt das erste Jahr, in dem der weiße Hautkrebs als Berufskrankheit anerkannt wurde. Und in diesem ersten Jahr haben wir bereits über 50 Fälle, die gemeldet wurden. Die Dunkelziffer ist deutlich höher.
1: Wenn Menschen sehr lange chronisch mit Hitzebelastung zu tun haben, wirkt sich das auch auf das Herz-Kreislauf-System aus, was wiederum Probleme im Alter bedeutet, warnt auch Studienautor und Umweltmediziner Hans-Peter Hutter. Das ist ein neuer Rekord. Über 100 Tonnen Drogen sind in Chile entdeckt worden, versteckt in Containern mit Holzlieferungen für Europa. Hauptsächlich Kokain und Ketamin haben die Behörden in insgesamt 45 Containern aus Bolivien gefunden. Der geschätzte Verkaufswert am europäischen Markt über 7 Milliarden Euro. Und Apple macht einen neuen Anlauf bei künstlicher Intelligenz. Bei einer verbesserten Version des Sprachassistenten Siri, die ChatGPT und Co. direkte Konkurrenz machen soll. KI-Funktionen für Siri hatte Apple bereits vor 2 Jahren angekündigt. Sie haben aber nicht verlässlich genug funktioniert. In der EU wird die neue KI-Siri vorerst aber nicht auf iPhones und iPads verfügbar sein.
0: Unser Steiermark-Wetter.
3: Heute bleibt es zunächst vor allem im Süden noch freundlich und warm, ehe sich von Norden her Schauer und Gewitter ausbreiten. Manche Gewitter können kräftig ausfallen und für eine spürbare

0: Abkühlung sorgen. Die Höchstwerte liegen heute zwischen 20 und 29 Grad. Im Moment zeigt das Thermometer bei euch in Eibiswald 19 Grad, in Vorau 18 Grad und in Mariazell 13 Grad.
1: Danke, Karin. 3 nach 8 gleich, der Radio Grün-Weiß, Verkehrs- und Blitzreport frisch reingekommen. Aufpassen, S6 Semmering-Schnellstraße Richtung St. Michael. Am Knotenbruck, da liegen Teile auf der Abfahrtsrampe auf die S35. Danke Simon fürs Melden. Außerdem A9 Pürn-Autobahn Richtung Spielfeld. Da gibt's Stau nach einem Unfall im Baustellenbereich bei Seiersberg. Da ist weiterhin nur eine Fahrspur frei. Die ASFINAG empfiehlt in diesem Fall, über das Grazer Stadtgebiet auszuweichen und die Auffahrt auf die A2 Flughafen Feldkirchen zu nehmen. A9 Pürn Autobahn, sehr Verkehr, deswegen auch jetzt zwischen Wunschow und dem Knoten Graz-West in beide Richtungen. B78 Obdacher Straße in beide Richtungen zwischen Eppenstein und Obdach, da ist ein Unfall passiert. Ihr kommt da nur schwer an der Unfallstelle vorbei. Und es staut im Grazer Frühverkehr, und zwar in der Maria-Troster-Straße, am Südgürtel und in der Plüdemann-Gasse. Gute und sichere Fahrt.
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1: Ja, und wer so für eine Sommergrippe ein bisschen empfindlich ist, so wie die Karin auch für eine Klimaanlage, der sollte gleich gut aufpassen bei uns.
0: Ja, bei uns geht's gleich nämlich um das blödeste Szenario überhaupt, nämlich krank werden im Urlaub. Du kennst dich da aus, du warst schon mal krank im Urlaub, gell?
1: Ja, weil das irgendwie alles nachlässt.
0: Mhm. Ich bin immer wieder fit. Also im Urlaub bin ich ja meistens kränklich, aber passend dann zum Arbeiten bin ich wieder fit.
1: Ja?
0: Ja?
1: Ah, das ist auch Schaß.
0: Ja, Vollgas.
1: Karin Feiler mal gern groß da.
0: Guten Morgen.
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0: Scorpions. Am Dienstagmorgen, es ist 8:11.
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0: Ja, und oft kann es wirklich einmal blöd zugehen. Eigentlich hat man sich auf den Urlaub gefreut und auf einmal wird man krank. Aber was passiert dann mit meinen Urlaubstagen, die ich in meinem Job beantragt und auch bereits bestätigt bekommen habe? Alexander Stieber von der Arbeiterkammer Steiermark ist dazu heute mein Gesprächspartner. Gibt es gleich einmal ein Beispiel. Ich habe mir 14 Tage am Stück Urlaub genommen und werde am ersten Mittwoch in diesem Urlaub krank. Was ist dann die Folge?
2: Dann habe ich einen Krankenstand, der dauert länger als 3 Kalendertage. Es zählt ja auch das Wochenende dazu. Ich müsste dem Dienstgeber dann unverzüglich nach 3 Kalendertagen diesen Krankenstand melden und dann wären diese Werktage, in unserem Beispiel wäre das dann Mittwoch, Donnerstag, Freitag und der nächste Montag, nicht als Urlaubstage verbraucht. Voraussetzung ist jetzt natürlich, dass ich jetzt von Montag bis Freitag arbeite in unserem Beispiel und Samstag, Sonntag frei habe. Das könnte aber durchaus so sein, zum Beispiel im Gastgewerbe, dass ich auch Samstag, Sonntag arbeiten müsste. Dann wären das halt die Arbeitstage.
0: Die Urlaubstage, die mir durch den Krankenstand dann quasi verloren gehen, kann ich dann später neu beantragen und auch vereinbaren. Aber eine automatische Verlängerung des Urlaubs, die gibt es dadurch nicht. Was ist aber noch wichtig?
2: Dass der Krankenstand erstens einmal nicht vorsätzlich oder grob fahrlässig herbeigeführt werden darf und dass er nicht Resultat einer dem Erholungszweck widersprechenden Erwerbstätigkeit ist.
0: Wenn man im Ausland erkrankt, dann ist die Sache aber ein bisschen komplizierter.
2: Hier ist es nämlich so, dass man nicht nur eine Arbeitsunfähigkeitsmeldung von einem Arzt braucht, man muss zusätzlich auch eine behördliche Bestätigung darüber vorlegen, dass dieser Arzt, der die Bestätigung ausgestellt hat, auch zur Ausübung dieses Berufes befugt ist. Das Ganze erspart man sich, wenn man ins Krankenhaus geht, dann reicht es nämlich aus, wenn man Bestätigung von diesem Krankenhaus vorlegen kann.
0: Danke, Alexander Stieber, für die Infos. Die Arbeitsrechtsexpertinnen und Experten der Arbeiterkammer Steiermark, die helfen euch natürlich auch jederzeit beim Thema Urlaub gerne weiter.
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0: 21, der Radio Grün-Weiß Verkehrs- und Blitzreport A9-Pyrn-Autobahn Richtung Spielfeld. Gute Nachrichten, zumindest halbwegs. Die Unfallstelle im Baustellenbereich bei Seiersberg, die ist jetzt gerade geräumt worden. Aber es gibt Blockabfertigung vor den Gradkorntunneln und dem Plabutschtunnel. Außerdem S6 Semmering-Schnellstraße Richtung St. Michael am Knotenbruck. Da liegen Teile auf der Abfahrtsrampe auf die S35. Weiter aufpassen. Und auch Teile auf der Fahrbahn auf der S36 Murtal-Schnellstraße bei Knittelfeld West. Bitte um Vorsicht, gute und sichere Fahrt. Und gleich Chris Steger.
1: Geschlecht ist nicht so schlimm, vielleicht dort. Äußern ziehen, so lobst den Licks, den Holzpyjama.
0: Holzpyjama gefällt mir gut.
2: Das hast du am Anfang nicht checkt, gell?
0: Nein. Für alle, die es auch nicht checkt haben, es ist der Sarg.
2: Genau.
0: Für die Witzige. So. Schleicht ihr gleich auf Radio Grün-Weiß.
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0: In 5 Minuten wird's auch schon 8:30 Uhr.

0: Guten Morgen am Dienstag, 8.30 Uhr.
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0: Im Studio Karin Feiler.
2: Schönen guten Morgen. Nach einem tödlichen Verkehrsunfall in Kirchberg an der Raab muss sich ein 29-jähriger Steirer wegen grob fahrlässiger Tötung vor Gericht verantworten. Er soll im November alkoholisiert mit seinem Kleintransporter eine Frau auf einem E-Scooter erfasst und anschließend Fahrerflucht begangen haben. Die schwerverletzte Frau ist später von Passanten entdeckt worden, ist jedoch im Krankenhaus verstorben. Ein Alkoholtest beim Lenker hat rund 1,6 Promille ergeben. Vor Gericht hat der Mann erklärt, er könne sich an den Unfall nicht erinnern. Die Verteidigung fordert jetzt ein Gutachten zu seinem damaligen Zustand. Der Prozess ist deshalb vertagt worden. Seit gestern findet die österreichische Bischofskonferenz in Mariazell statt. Im Mittelpunkt der dreitägigen Beratungen steht die Wahl eines neuen Vorsitzenden und Stellvertreters. Die 6-jährige Amtszeit von Salzburgs Erzbischof Franz Lackner und seinem Stellvertreter, dem Linzer Bischof Manfred Scheuer, ist abgelaufen. Die Wahl erfolgt durch die 16 Mitglieder der Bischofskonferenz. Den Abschluss bildet morgen Mittwoch ein Festgottesdienst in der Wallfahrtsbasilika Mariazell. Und in der Steiermark wird erstmals der Lokaljournalismuspreis nah dran vergeben. Ausgeschrieben wird der Preis vom Steirischen Presseclub, der FH Joanneum und der Österreichischen Medienakademie. Marlene Baumgartner mit näheren Informationen.
3: Ausgezeichnet werden journalistische Arbeiten mit Steiermark-Bezug in den Kategorien lokale Berichterstattung, Wirtschaftsberichterstattung und Nachwuchs. Ziel ist es, qualitativ hochwertigen Regionaljournalismus sichtbar zu machen und die Bedeutung lokaler Medien für Demokratie und gesellschaftlichen Zusammenhalt zu stärken.
2: Einreichungen sind bis Mitte September möglich. Die Preisverleihung findet Ende November in Graz statt. Und der heutige Dienstag beginnt regional noch sonnig, besonders in der südlichen Steiermark. Im Laufe des Tages übernehmen aber Schauer und Gewitter das Wettergeschehen und breiten sich dann auf viele Regionen aus. Dazu wird es vor den Niederschlägen noch einmal sommerlich warm mit bis zu 29 Grad. Kleiner Tipp von mir, vorsichtshalber aber auf jeden Fall einen Schirm mitnehmen.
0: 8.33 Uhr, der Radio Grün-Weiß Verkehrs- und Blitzreport mit guten Nachrichten. A9 Pörnautobahn Richtung Spielfeld. Die Unfallstelle im Baustellenbereich bei Seisberg, die ist ja geräumt und jetzt ist auch die Blockabfertigung vor den Gradkorntunneln und dem Plabutsch-Tunnel aufgehoben. Da geht's also wieder weiter. S6 Semmering-Schnellstraße Richtung St. Michael weiter aufpassen. Knotenbruck, da liegen Teile auf der Abfahrtsrampe auf die S35. Teile auf der Fahrbahn, auch auf der S36 bei Knittelfeld West. Dort bitte ebenfalls aufpassen. Dann B78 Obdacher Straße zwischen Eppenstein und Obdach. Da ist ein Unfall passiert. Ihr kommt da nur schwer an der Unfallstelle vorbei. Es gibt Stau auf der B320 Enztalstraße und zwar bei Tipschern Richtung Schladming wegen Überlastung. Und Stau im Grazer Frühverkehr in der Riesstraße am Südgürtel, in der Blüdemanngasse und in der Maria-Troster Straße. Gute und sichere Fahrt.
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1: Oliver Glasner und David Alaba, vielleicht bald gemeinsam beim AC Milan. Jetzt Thema unter anderem bei Marcel Fischer.
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3: Österreichs Fußballnationalmannschaft hat das Montagtraining in Santa Barbara fast vollzählig absolviert. Nur Marco Arnautovic fehlte wegen leichter Knieprobleme. Jordaniens Nationalteam hat unterdessen seine WM-Generalprobe verloren. Österreichs WM-Auftaktgegner muss sich Kolumbien mit 0:2 beugen. Österreich startet am 17. Juni gegen Jordanien ins Turnier. Dann folgen die Duelle gegen Argentinien und Algerien. Lothar Matthäus sagte dazu gestern in Sport und Talk auf Servus TV.
4: Baumgartners Ausfall ist natürlich ganz schlimm. Er ist in überragender Form gewesen dieser Saison bei Leipzig. Aber trotzdem glaube ich, dass die Österreicher auf jeden Fall die Gruppenphase überstehen. Und da brauchst du auch ein bisschen Glück. Gegen wen spielst du in dem K.O.-Spiel, in dem Playoff-Spiel? Aber Achtelfinale sollte auf jeden Fall drin sein.
3: Dank einer Gala von Michael Olise hat Frankreich im letzten Test vor der Fußball-WM noch ordentlich Selbstvertrauen getankt. Der Bayern-Star erzielt alle Treffer von Le Bleu beim 3:1 Erfolg über Nordirland. Die Niederlande entgehen mit einem 2:1 gegen WM-Debütant Usbekistan in der Nachspielzeit nur knapp einer Blamage. Der frühere UEFA-Präsident Michel Platini hat in Frankreich Strafanzeige gegen FIFA-Präsident Gianni Infantino sowie 5 weitere frühere Schweizer Justiz- und Fußballfunktionäre eingereicht. Nach Ansicht des 70-jährigen Platini habe es eine Verschwörung gegeben, um seine Wahl zum FIFA-Präsidenten vor über 10 Jahren zu verhindern. Und Oliver Glasner führt die Gespräche über eine mögliche neue Trainerstation beim AC Milan weiter. Nach Informationen der Gazzetta dello Sport könnte ein entsprechender Deal auch einen Wechsel von David Alaba nach Mailand beinhalten. Der ÖFB-Teamkapitän ist nach Ablauf seines Vertrags bei Real Madrid derzeit vereinslos und Glasner will den Wiener unbedingt haben.
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0: Schweres Erdbeben auf den Philippinen und die Choralmbahn ist seit einem halben Jahr in Betrieb. Die Themen bei Alex Fekonja in den Nachrichten um 9 in 11 Minuten hier auf Radio Grün-Weiß.
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1: Im Studio Martina Steidl. Künstliche Intelligenz wird immer mehr auch zum neuen Reisebüro, vor allem bei jungen Österreicherinnen und Österreichern. Alexander Fikonia, laut einer aktuellen Autoscout24-Umfrage hat bereits fast jede und jeder Zweite unter 30 KI für die Urlaubsplanung genutzt.
2: Rund 500 österreichische Autobesitzerinnen und Autobesitzer wurden befragt mit einem klaren Ergebnis. Ein Fünftel der Österreicherinnen und Österreicher hat KI schon für die Reiseplanung genutzt. Bei den 18- bis 29-Jährigen ist es sogar fast jede und jeder Zweite. Gefragt sind vor allem Tipps für Ausflüge und Sehenswürdigkeiten, Restaurantempfehlungen und Hotelinformationen. Und wer KI einmal ausprobiert hat, bleibt auch dabei. 70% jener, die KI schon genutzt haben, können sich eine weitere Nutzung vorstellen.
1: Und die Tendenz ist steigend. Knapp ein Drittel aller Befragten hält es für wahrscheinlich, KI künftig bei der Reiseplanung einzusetzen. In Mailand hat die Polizei drei Männer festgenommen, gegen die Staatsanwaltschaft Graz wegen Mordversuchs ermittelt hat. Nach einem vierten Verdächtigen wird noch gesucht. Den vier Männern aus Ägypten werden neben versuchtem Mord auch Freiheitsberaubung und sexuelle Gewalt in der Steiermark vorgeworfen. Das Opfer, ebenfalls ein Ägypter, soll im Februar von den Verdächtigen schwer misshandelt worden sein. Im Brandnertal im Bezirk Bludenz ist ein Bär unterwegs. Eine Wildtierkamera hat entsprechende Bilder aufgenommen, bestätigt das Land Vorarlberg. Wildbiologe Hubert Schatz geht von einem jungen männlichen Bären aus. Derzeit bestehe aber kein Grund zur Sorge, meint er. Trotzdem rät der Experte, im Brandnertal auf den markierten Wanderwegen zu bleiben und Hunde an die Leine zu nehmen. Und historischer Schlag gegen das organisierte Verbrechen. Ermittler in Chile haben mehr als 100 Tonnen Drogen entdeckt. Der größte Fund bisher versteckt in Containern mit Holzlieferungen für Europa. Hauptsächlich Kokain und Ketamin haben die Behörden in insgesamt 45 Containern aus Bolivien sichergestellt. Der geschätzte Verkaufswert am europäischen Markt liegt bei über 7 Milliarden Euro.
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3: Weiterhin gibt's einen Wechsel aus Sonne und Wolken. Im Süden und Osten, da scheint heute auch noch öfter und länger die Sonne. Im Norden ist es öfter bewölkt und jetzt entstehen auch schon erste Schauer, zum Beispiel im Bereich Choralm oder im Süden von Bruck an der Mur, laut Wetterkarte zumindest. Da kommen dann auch später auch teils kräftige Gewitter dazu. Am längsten trocken bleibt es da im Süden und es wird da auch noch einmal sehr, sehr warm und schwül heute. Die Temperaturen von Nord nach Süd 20 bis 29 Grad. 26 Grad messen wir da zum Beispiel schon bei euch in Gnaz. 17 Grad aktuell nur am Schöckl, 22 Grad in Tragöss und 20 Grad in Liezen. Mit den Schauern, die da daherkommen, da kühlt es dann auch ab. Morgen am Mittwoch gehen sich dann nur mehr 12 bis 24 Grad aus. Meistens ist es stark bewölkt und die Sonne, die lässt sich höchstens im Süden wieder blicken. In der westlichen Obersteiermark regnet schon von der Früh weg immer wieder mal. Im Tagesverlauf breiten sich dann morgen auch teils kräftigere und anhaltende Regenschauer auf den Großteil der Steiermark aus. 11 Uhr und 3 Minuten, der Radio Grün-Weiß Verkehrs- und Blitzreport A2 Südautobahn Richtung Wien. Bitte weiter aufpassen, bei der Ausfahrt vom Rastplatz Lassnitzhöhe, da hat ein PKW eine Panne und steht da an einer unübersichtlichen Stelle. A9 Pyrn-Autobahn Richtung Spielfeld, vor der Mautstelle Bossruck hat ein LKW Ladegut verloren. Ausweichen könnt ihr dann nur über Spital am Pyrn. A9 Pyrn-Autobahn Richtung Spielfeld, da ist der Kleinalmtunnel aktuell kurz gesperrt. Am besten wartet ihr da die Dauer der Sperre vor Ort ab. Und danke, Lisa. Geblitzt wird auf der A9 Richtung Linz bei der Mautstelle Kleinalm im 50er. Sollte euch was auffallen, Unfallstaublitzer, gerne melden. Gute und sichere Fahrt.
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0: Groß bei der Arbeit.
1: Gestern war wieder Training bei den ÖFB-Herren in Santa Barbara. Team war fast vollzählig, ist gleich Thema bei uns im Sport. Außerdem hat Michel Platini FIFA-Präsident Gianni Infantino angezeigt. Und Oliver Glasner könnte bald der Trainer von David Alaba werden. Und zwar beim AC Milan. Gleich hier auf Radio Grün-Weiß. Nach Nick Kamen und Vanessa Mai. Schönen Dienstag.

0: Das ist der Dienstag auf Radio Grün-Weiß. Schönen Vormittag, heute der 9. Juni. Und sie feiert heute Geburtstag.
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0: Christel Stürmer, 44 Jahre alt wird sie heute. Gibt's gleich für euch bei der Arbeit, jetzt aber in die Sportredaktion zu Marcel Fischer.
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3: Österreichs Fußballnationalmannschaft hat das Montagtraining in Santa Barbara fast vollzählig absolviert, nur Marko Arnautovic fehlte wegen leichter Knieprobleme. Jordaniens Nationalteam hat unterdessen seine WM-Generalprobe verloren. Österreichs WM-Auftaktgegner muss sich Kolumbien mit 0:2 beugen. Österreich startet am 17. Juni gegen Jordanien ins Turnier, dann folgen die Duelle gegen Argentinien und Algerien. Lothar Matthäus sagte dazu gestern in Sport und Talk auf Servus TV.
4: Baumgartners Ausfall ist natürlich ganz schlimm. Er ist in überragender Form gewesen dieser Saison bei Leipzig. Aber trotzdem glaube ich, dass die Österreicher auf jeden Fall die Gruppenphase überstehen. Und da brauchst du auch ein bisschen Glück. Gegen wen spielst du in dem K.O.-Spiel, in dem Playoff-Spiel? Aber Achtelfinale sollte auf jeden Fall drin sein.
3: Dank einer Gala von Michael Olise hat Frankreich im letzten Test vor der Fußball-WM noch ordentlich Selbstvertrauen getankt. Der Bayern-Star erzielt alle Treffer von Les Bleus beim 3:1 Erfolg über Nordirland. Die Niederlande entgehen mit einem 2:1 gegen WM-Debütant Usbekistan in der Nachspielzeit nur knapp einer Blamage. Der frühere UEFA-Präsident Michel Platini hat in Frankreich Strafanzeige gegen FIFA-Präsident Gianni Infantino sowie 5 weitere frühere Schweizer Justiz- und Fußballfunktionäre eingereicht. Nach Ansicht des 70-jährigen Platini habe es eine Verschwörung gegeben, um seine Wahl zum FIFA-Präsidenten vor über 10 Jahren zu verhindern. Und Oliver Glasner führt die Gespräche über eine mögliche neue Trainerstation beim AC Milan weiter. Nach Informationen der Gazzetta dello Sport könnte ein entsprechender Deal auch einen Wechsel von David Alaba nach Mailand beinhalten. Der ÖFB-Teamkapitän ist nach Ablauf seines Vertrags bei Real Madrid derzeit vereinslos und Glasner will den Wiener unbedingt haben.
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0: Das ist der Dienstagvormittag auf Radio Grün-Weiß. Gleich gibt's noch die Beatles und Howard Carpendale im Stereo Act. Remix vor den Nachrichten um 11:30 bei uns.
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0: absoluter Klassiker. 8 Days a Week, die Beatles. Schönen Dienstag, 11.30 Uhr.
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0: Im Studio Karin Feiler.
2: Angenehmen Dienstag. Mehr als 5 Jahre nach der umstrittenen Operation Luxor hat die Staatsanwaltschaft Graz erstmals Anklage wegen terroristischer Straftaten erhoben. Angeklagt ist ein Imam, dem unter anderem Verhetzung und die Mitgliedschaft in einer terroristischen Vereinigung vorgeworfen werden. Der Mann soll die islamistische Terrororganisation Hamas verherrlicht und zu Straftaten aufgerufen haben. Gepredigt habe er zunächst in Graz und später in Wien. Der Prozess gegen ihn soll am 17. Juni in Wien beginnen. Die Tagesklinik des LKH Oststeiermark am Standort Fürstenfeld feiert ihr 20-jähriges Bestehen. Seit der Eröffnung im Jahr 2006 hat sich die Einrichtung zu einem wichtigen Bestandteil der regionalen Gesundheitsversorgung entwickelt.
3: Heute werden dort jährlich mehr als 2500 Patientinnen und Patienten tagesklinisch behandelt. Das Leistungsspektrum ist in den vergangenen 2 Jahrzehnten laufend erweitert worden und umfasst inzwischen Eingriffe in den Bereichen Allgemeinchirurgie, Urologie, Gynäkologie sowie Orthopädie und Traumatologie. Ein Schwerpunkt liegt auch auf der Laserchirurgie mit rund 800 Behandlungen pro Jahr.
2: Mario Freis hat berichtet. Die Verantwortlichen des LKH Oststeiermark betonen die hohe medizinische Qualität, die interdisziplinäre Zusammenarbeit und die patientenorientierte Betreuung als Erfolgsfaktoren der vergangenen 20 Jahre. Und knapp ein halbes Jahr nach der Inbetriebnahme der neuen Grazer Neutorlinie zieht die Holding Graz eine positive Bilanz. Täglich nutzen zwischen 6.000 und 7.000 Fahrgäste die Straßenbahnlinien 16 und 17 über die Neutorgasse. Ziel der neuen Strecke war es, die Innenstadt und die stark frequentierte Herrengasse zu entlasten. Laut einer Fahrgastumfrage sind 88% mit der neuen Linienführung zufrieden. Ab dem Adventfahrplan 2026 soll die Linie 16 zudem ganztägig über die Neutorgasse geführt werden. Verbesserungsbedarf sieht die Holding noch bei der Fahrgastinformation an Haltestellen und in den Straßenbahnen. Und damit schon zu dir, lieber Marc, und den Wetteraussichten für die Steiermark.
0: Der Süden und der Osten, der bekommt noch öfter Sonne. Ab im Norden, da sind schon immer mehr Wolken dabei und es entstehen dann auch immer öfter Schauer. Es kann dann später auch überall regnen in der Steiermark und auch teils kräftige Gewitter kommen damit dazu. Am längsten trocken bleibt es im Süden. Da wird es noch einmal sehr warm und schwül heute bei 20 bis 29 Grad. Mit den Schauern kühlt es dann ab. Morgen am Mittwoch gehen sich dann maximal 12 bis 24 Grad aus. Es sind auch wieder teils kräftige Regenschauer mit dabei. 11.33 Uhr, der Radio Grün-Weiß Verkehrs- und Blitzreport frisch reingekommen. Bitte aufpassen, S7 Fürstenfelder Schnellstraße Richtung Heiligenkreuz. Kurz vor Heiligenkreuz sind nämlich 2 Fußgänger auf der Fahrbahn unterwegs. Danke Claudia fürs Melden. Und A9 Pyrenautobahn Richtung Spielfeld vor der Mautstelle Bosruck. Da hat ein LKW Ladegut verloren, da ist jetzt eine Spur frei. Und geblitzt wird, und zwar auf der A9 Richtung Linz bei der Mautstelle Kleinalm im 50er. Sollte euch was auffallen. Unfall Staublitzer 038 42 43. Dreimal die Null. Gute Fahrt.
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0: 6.41 Uhr. Noch einmal Radio Grün-Weiß. Verkehrs- und Blitzreport, bitte weiter aufpassen. S7 Fürstenfelder Schnellstraße Richtung Heiligenkreuz, kurz vor Heiligenkreuz. Da sind zwei Fußgänger auf der Fahrbahn unterwegs. Bitte aufpassen, gute Fahrt und jetzt Lesebrille auf.
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3: Wir alle kennen wohl Helene Fischer von den großen Bühnen Europas, aber wusstet ihr, dass sie auch Bücher schreibt? Vor kurzem ist nämlich ihr erstes Vorlesebuch, das große Vorlesebuch für die ganze Familie mit Geschichten und Liedern, erschienen. Darin versammelt die Sängerin rund 30 Geschichten, die gemeinsam mit ihrer Co-Autorin Svea Bronk entstanden sind. Die Geschichten eignen sich besonders gut zum Vorlesen vor dem Schlafengehen und sollen Kinder spielerisch stärken, ihre Fantasie anregen und zum Mitmachen einladen. Ergänzt wird das Buch durch bekannte Kinderlieder mit Noten und Tipps von Helene Fischer. Dazu kommen Bastelideen und sogar einige Rezepte für gemeinsame Familienzeit. Und besonders praktisch, über einen integrierten Chip können zusätzliche Inhalte ganz einfach aufs Handy geladen werden. Das große Vorlesebuch für die ganze Familie mit Geschichten und Liedern von Helene Fischer ist ein liebevoll gestaltetes Familienbuch, das Geschichten, Musik und kreative Ideen miteinander verbindet. Und passend zum Pride Month ist auch dieses Mal wieder ein queeres Buch mit dabei. Lucky List von Rachel Lippincott erzählt eine berührende Coming-of-Age-Geschichte über Liebe, Freundschaft und den Mut, man selbst zu sein. Seit dem Tod ihrer Mutter hat Emily das Gefühl, dass das Glück ihr verloren gegangen ist. Doch dann findet sie zufällig die Bucketlist ihrer Mutter aus deren Jugendzeit. Emily beschließt, die Punkte auf dieser Liste nach und nach abzuarbeiten, auch um ihrer Mutter noch einmal nahe zu sein. Dabei bekommt sie Unterstützung von Blake. Gemeinsam erleben die beiden einen Sommer voller neuer Erfahrungen, Herausforderungen und besonderer Momente. Und während sie die Liste Stück für Stück abhaken, entwickelt sich zwischen ihnen mehr als nur Freundschaft. Lucky List verbindet eine Liebesgeschichte mit den Themen Trauer, Selbstfindung und Erwachsenwerden. Es ist eine gefühlvolle Geschichte darüber, den eigenen Weg zu finden und den Mut zu haben, sich selbst und anderen gegenüber ehrlich zu sein. Viel Spaß beim Lesen wünscht Jule Hofer, Unterhaltungsredaktion.
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0: Und heiß geht's weiter. Liften schwingen. Shakira, gleich für euch bei der Arbeit. Mahlzeit.
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0: kein Kredit oder auch kein Handyvertrag und das nur aufgrund von Alter, Geschlecht oder Wohnort. Das wirft Datenschützer Max Schrems der Kreditauskunftsfirma Griff vor. Eine Art Datenbank, die entscheidet, ob jemand kreditwürdig ist oder nicht. Das Problem ist aber, dass die Bewertung eben nicht auf den tatsächlichen Finanzdaten basiert, sagt Schrems. Er bringt heute eine erste Klage gegen die Firma ein.
1: Die Griff hat so eine Art Schattenregister aufgebaut für fast ganz Österreich. Also sie sagen, dass da über 9 Millionen Leute drinnen sein sollen. Und aus dem wird für ca. 90% der Leute ein sogenannter Bonitätsscore gebildet. Also der soll irgendwie abbilden, wie zahlungskräftig man ist. Aber es passiert nur anhand von Alter, Geschlecht und Adresse.
0: Eigentlich sollte die Griff diese Daten auch gar nicht haben. Auch die Arbeiterkammer spricht von einer intransparenten Blackbox und empfiehlt, sich der kommenden Sammelklage anzuschließen. Von Griff heißt es, dass jene ohne negative Finanzmeldungen immer einen positiven, mittelmäßigen Score haben. Künstliche Intelligenz wird immer mehr zum neuen Reisebüro. Laut einer aktuellen Autoscout24-Umfrage hat ein Fünftel der Österreicherinnen und Österreicher KI schon für die Reiseplanung genutzt. Bei den unter 30-Jährigen ist es sogar fast jede und jeder Zweite. Gefragt sind da vor allem Tipps für Ausflüge und Sehenswürdigkeiten, Restaurantempfehlungen und Hotelinformationen. Ein US-Gericht hat Präsident Trumps verschärfte Visa-Regeln zurückgepfiffen. Dass man verpflichtend $100.000 für ein Arbeitsvisum zahlen muss, ist damit vorerst vom Tisch. Mit diesem speziellen Arbeitsvisum können US-Firmen hochqualifizierte Fachkräfte wie Programmierer für mehrere Jahre ins Land holen. Bisher waren dafür nur einige $1000 fällig. Die Trump-Regierung will aber gegen das Nein vom Gericht berufen. Keine 8, sondern eine 3. In Italien haben Experten des Kulturministeriums ein Gemälde um 500 Jahre zu jung datiert. Die Madonna mit Jesuskind stammt nicht aus dem Jahr 1850, sondern aus dem Jahr 1350. Damit ist das Werk eines anonymen Meisters aus der norditalienischen Region Emilia Romagna auch erheblich mehr wert. Es wird auf etwa 500.000 Euro geschätzt.
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3: Im Süden und Osten, da scheint noch verbreitet die Sonne. Im Norden kann die Sonne auch noch ein bisschen durchblinzeln. Da werden die Wolken aber immer dichter und es sind auch schon erste Regenzellen unterwegs. Das wird dann auch mehr. Am Nachmittag kann es dann überall regnen. Und da kommen auch teils kräftige Gewitter dazu. Es wird noch einmal sehr warm und schwül heute. Die Temperaturen von Nord nach Süd 20 bis 29 Grad. 19 Grad aktuell bei euch in Eisenerz. 22 Grad in Knittelfeld, 26 Grad messen wir in Hitzendorf und 27 Grad in Leutschach und Bad Waltersdorf. Mit den ganzen Schauern, da kühlt es dann auch ab. Morgen Mittwoch, da gehen sich maximal 12 bis 24 Grad aus. Meistens ist es da auch stark bewölkt. Die Sonne, die seht ihr höchstens im Süden. In der westlichen Obersteiermark, da regnet schon von der Früh weg. Im Tagesverlauf breitet sich dann teils kräftiger und anhaltender Regen auf den Großteil der Steiermark aus.
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3: Um 12:03 A9 Pyrnautobahn Richtung Spielfeld vor der Mautstelle Bossruck, dort ein LKW-Ladegut verloren. Da ist weiterhin nur eine Spur frei. Sonst wieder alles ruhig. Sollte euch was auffallen, Unfallstau, Blitzer 038 42 43 dreimal die 0. Gute Fahrt.
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3: Mahlzeit. Schönen Dienstag wünsche ich euch. Morgen ist der 10. Juni und morgen jährt sich der Amoklauf am Borgdreier Schützengasse in Graz zum allerersten Mal. Und wir sprechen deswegen gleich mit dem steirischen Landesrettungskommandanten Peter Hansack. Mehrere hundert Mitarbeiter des Roten Kreuzes waren damals nämlich im Einsatz. Noch einmal, schönen Dienstag.

0: Dienstag, der 10. Juni 2025. Ich glaube, den Tag werden wir nie vergessen. Morgen am Mittwoch, am 10. Juni, jährt sich nämlich der Amoklauf am Borg 3 Schützengasse in Graz zum allerersten Mal. Schönen Dienstag wünsche ich euch hier auf Radio Grün-Weiß. Und damals waren rund 300 berufliche und freiwillige Mitarbeiter des Roten Kreuzes im Einsatz. Und auch für sie sind solche Einsätze unglaublich fordernd. Doch die Rettungskette, die hat damals gut funktioniert. Und dafür braucht es aber natürlich auch entsprechende Vorsorgemaßnahmen.
1: Das sind die Schulungen, bei denen alle Beteiligten hoffen, dass sie nie in so einen Einsatz gehen. Das, was wir vermitteln, das ist natürlich von Einsätzen aus anderen Staaten, weil in der Rettungsgesellschaft natürlich man schaut, wie andere mit solchen Einsätzen umgehen. Man bespricht sich bei Kongressen, wird vorgestellt, wie das gelaufen ist und man nimmt dann natürlich die Erfahrungen der anderen leidvoll bei solchen Einsätzen machen müssen mit.
0: Sagt der steirische Rettungskommandant Peter Hansack. Bereits 2015 hat sich mit der Amokfahrt durch die Grazer Innenstadt ja eine Tragödie abgespielt. Das Rote Kreuz versucht zumindest aus solchen Einsätzen auch weiter zu lernen.
1: Wir haben aufbauend auf dieser Amokfahrt bereits Konzepte entwickelt, die wir natürlich auch über die letzten 10 Jahre verfeinert haben und in Schulungen vor allem unseren Einsatzoffizieren näher bringen.
0: Ja, und trotzdem kann man solche Einsätze natürlich nicht hundertprozentig planen. Vor allem die unklare Lage zu Beginn ist eine große Herausforderung.
1: Sie dürfen nie vergessen, gerade bei solchen Einsätzen mit Gewalttätern kann man nie sicher sein, dass es sich nur um einen Täter handelt. Was genau in der Anfangsphase für alle, für die Polizeikräfte genauso wie für die Rettungskräfte natürlich ein eigenes Bedrohungsszenario darstellt.
0: Ja, trotz der schrecklichen Bilanz von 11 Todesopfern muss man als Rotes Kreuz da aber trotzdem zufrieden sein mit dem Einsatz, wenn man darauf zurückblickt. Der Lernprozess, der wird da noch stetig fortgesetzt. Getreu dem Motto, wir sind da, um zu helfen. 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

0: Wunderschön.
1: Musik aus der Steiermark. Nathalie Holzner auf Radio Grün-Weiß. Und eine Steirerin gibt's auch noch vor 12:30. Caro Fuchs mit im Mix. Bee Gees und Right Said Fred. In 1,5 Minuten auf Radio Grün-Weiß.
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0: wünsche euch einen schönen Dienstag.
1: Es ist genau
0: 12.30 Uhr, halb eins.
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0: Im Studio noch einmal Karin Feiler.
3: Mahlzeit Steiermark. Mehr als 5 Jahre nach der umstrittenen Operation Luxor hat die Staatsanwaltschaft Graz erstmals Anklage wegen terroristischer Straftaten erhoben. Angeklagt ist ein Imam, dem unter anderem Verhetzung und die Mitgliedschaft in einer terroristischen Vereinigung vorgeworfen werden. Der Mann soll die islamistische Terrororganisation Hamas verherrlicht und zu Straftaten aufgerufen haben. Gepredigt habe er zunächst in Graz und später in Wien. Der Prozess gegen ihn soll am 17. Juni in Wien beginnen. Das Grazer Jugend- und Kulturzentrum Explosiv erhält weitere finanzielle Unterstützung von der Stadt Graz. Der Stadtsenat hat zusätzliche 25.000 Euro beschlossen, nachdem bereits 50.000 Euro aus dem Kulturbudget bereitgestellt worden waren. Hintergrund ist der Wegfall der Landesförderung, der die Zukunft der Einrichtung gefährdet. Mit den insgesamt 75.000 Euro soll der Betrieb abgesichert werden. Das Explosiv am Bahnhofgürtel gilt seit Jahrzehnten als wichtiger Treffpunkt für Jugendliche und als feste Größe der Grazer Musikszene. Vor allem im Metal- und Hardcore-Bereich bietet die Einrichtung zahlreichen Bands eine Bühne und jungen Menschen Freizeitangebote ohne Konsumzwang. Und wir bleiben in Graz. Knapp ein halbes Jahr nach der Inbetriebnahme der neuen Grazer Neutorlinie zieht die Holding Graz eine positive Bilanz. Täglich nutzen zwischen 6.000 und 7.000 Fahrgäste die Straßenbahnlinien 16 und 17 über die Neutorgasse. Ziel der neuen Strecke war es, die Innenstadt und die stark frequentierte Herrengasse zu entlasten. Laut einer Fahrgastumfrage sind 88% mit der neuen Linienführung zufrieden. Ab dem Adventfahrplan 2026 soll die Linie 16 zudem ganztägig über die Neutorgasse geführt werden. Verbesserungsbedarf sieht die Holding noch bei der Fahrgastinformation an Haltestellen und in den Straßenbahnen. Und ob es Verbesserungsbedarf beim Wetter gibt, das verrät uns jetzt Marc Ehrenprost.
0: Es kommt drauf an, aus Sicht der Landwirtschaft super, weil es wird heute regnen. Alle, die gern baden gehen, ja, einfach rausstellen. Im Süden und Osten, da gibt es noch länger Sonne heute. Da wird es auch noch einmal sehr, sehr warm und schwül. Von Nord nach Süd heute die Temperaturen 20 bis 29 Grad. Es entstehen jetzt dann aber immer öfter Schauer. Es kann dann überall regnen und auch teils kräftige Gewitter kommen da am Nachmittag mit dazu. Und mit den Schauern, da kühlt es dann ab. Morgen am Mittwoch gehen sich maximal 12 bis 24 Grad aus. Im Süden gibt es morgen dann noch ein bisschen Sonne. In der Obersteiermark regnet schon von der Früh weg. Und im Tagesverlauf breitet sich dann teils kräftiger und anhaltender Regen auf den Großteil der Steiermark aus. 12.33 Uhr, der Radio Grün-Weiß Verkehrs- und Blitzreport. Danke, Mario. B67, Grazer Straße. Da ist ein Unfall in Karlsdorf beim Hofer Kreisverkehr passiert. Da stehen auch zwei LKW. Da kommt ihr nur schwer dran vorbei. Es gibt da Stau in alle Richtungen. Also dort mehr Zeit einplanen. Sollte euch was auffallen, so soll es heißen. 038 42 43 3x die 0. Gute Fahrt.
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Schönen Dienstag, Mahlzeit. 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

0: 12.49 Uhr. Das ist der Radio Grün-Weiß. Verkehrs- und Blitzreport frisch reingekommen. Eine neue Pyrenautobahn Richtung Spielfeld. Der Plabutschtunnel ist da kurz gesperrt. Da liegt verlorenes Ladegut im Tunnel. Aber auch eine neue Richtung Spielfeld, kurz nach dem Plabutschtunnel nach Graz-Webling. Da ist ein Unfall passiert. Das heißt, es könnte da auch zu einer längeren Sperre- und Blockabfertigung kommen. Dabei noch nichts. Ihr hört es dann aber natürlich hier auf Radio Grün-Weiß. Gute und sichere Fahrt.
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0: Falco, brillantin brutal auf Radio Grün-Weiß am Dienstag. Das war's jetzt bei der Arbeit. Mag gern groß da. Eine Nummer gibt's noch vor eins. Da muss man nicht viel dazu sagen. Absoluter Klassiker gleich für euch und ab 15 Uhr Patricia Scheuchenstuhl für euch heute im Treffpunkt Steiermark. Wünsche euch noch einen schönen Dienstag. Ciao, ciao.
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1: Im Studio Martina Steidl. Zusammen mit Jugendlichen berät Medienminister und Vizekanzler Andreas Babler heute bei einem runden Tisch zum geplanten Social-Media-Verbot für alle unter 14. Ob dieses Verbot...
0: Es ist 13 Uhr.

0: Die Parteien-, Club- und Akademienförderung wird in den kommenden beiden Jahren nicht erhöht. Darauf hat sich die Bundesregierung geeinigt, wie Kanzler Stocker heute verkündet hat. Diese Einigung kommt gerade rechtzeitig vor der Budgetrede morgen von Finanzminister Matterbauer. Der Handy- oder Stromvertrag kann nicht abgeschlossen werden. Der Kreditantrag wird abgelehnt. Den Grund dafür wissen die wenigsten. Die Kreditauskunftsfirma Griff hat wohl entschieden, ob jemand kreditwürdig ist oder nicht. Aufgrund von Daten wie Alter, Geschlecht oder Wohnort. Wer etwa in einer schlechten Wohngegend lebt, wird automatisch schlechter bewertet. Datenschützer Max Schrems reicht nun eine erste Klage ein. Griff dürfe diese Daten gar nicht haben. Das Unternehmen hat die Vorwürfe zurückgewiesen. Notstand in Neuseelands Hauptstadt Wellington. Hunderte Menschen sind vor einer Sturmflut mit 11 Meter hohen Wellen in Sicherheit gebracht worden. Küstenbewohner wurden angewiesen, in höher gelegene Gebiete zu fliehen. Wer zurückbleibt, dem wird nicht geholfen, heißt es. Flüge wurden gecancelt, ein Kleinflugzeug am Boden ohne Menschen an Bord wurde sogar umgeweht.
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2: Bissl Sonne gibt's im Süden und Osten der Steiermark noch. Die Wolken werden aber immer dichter und auch die ersten Gewitter, die gibt's da schon rund um die Fischbacher Alpen oder auch die Teichalm. Aktuell noch 27 Grad bei euch in Graz oder bei der Riegersburg, 28 Grad sogar in Hartberg, 20 Grad und stark bewölkt bei euch in Mautern und auch im Bad Aussee, da regnet's bei 19 Grad. Es wird dann auch teils kräftige Gewitter am Nachmittag geben, am längsten trocken bleibt es da im Süden. Es wird aber auch noch einmal sehr warm und schwül. 20 bis 29 Grad. Mit den Schauern kühlt es dann ab. Morgen am Mittwoch gehen sich dann maximal 12 bis 24 Grad aus. Meistens viele Wolken, Sonne, wenn nur im Süden. Und in der westlichen Obersteiermark, da regnet schon von der Früh weg immer wieder. Im Tagesverlauf breitet sich dann teils kräftiger und anhaltender Regen auf den Großteil der Steiermark aus. Also Jubel in der Landwirtschaft.
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2: 13 Uhr, 3 Minuten, 2 Meldungen von der A9 Richtung Spielfeld im Raum Graz. Zweimal gute Nachrichten. Ich habe da gerade auf den Asfinag Verkehrskameras nachgeschaut. Der Plabutsch-Tunnel ist wieder offen. Das verlorene Ladegut ist entfernt und die Unfallstelle kurz nach Graz-Webling, die ist geräumt. Dafür aber bis 67 Grazer Straße beim Hofer Kreisverkehr in Karlsdorf. Da ist ein Unfall mit 2 Lkw passiert. Rechnet in dem Bereich mit Stau. Gute und sichere Fahrt wünsche ich euch.
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0: Awesome. Runaway, wir brausen in den Dienstagnachmittag, 13:30 der Radio Grün-Weiß. Verkehrs- und Blitzreport bis 67 Grazer Straße. Da ist ein Unfall in Karlsdorf ja passiert, und zwar beim Hofer Kreisverkehr. Da stehen zwei defekte LKW in diesem Bereich. Bitte um Vorsicht. Und die Birgit, die hat ja auch einen Blitzer entdeckt. Der wird kontrolliert in Söding, und zwar von Berndorf kommend, genau im 50er. Wenn ihr auch Verkehrsinfos habt, 038 42 43 und 3 mal die 0. Gute und sichere Fahrt.
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1: Im Studio Martina Steidl. Morgen will Finanzminister Martha Bauer das Doppelbudget im Parlament vorstellen. Ein Teil davon wird auch die Paketsteuer sein, die ab 1. Oktober gelten soll. Sie soll die Mehrwertsteuerhalbierung auf Grundnahrungsmittel finanzieren. Diese Paketsteuer trifft aber längst nicht nur große ausländische Online-Händler wie Temu oder Shein, sondern auch heimische Händler, kritisiert heute Einmalsteuer sein, die ab 1. Oktober gelten soll. Sie soll die Mehrwertsteuerhalbierung auf Grundnahrungsmittel finanzieren. Diese Paketsteuer trifft aber längst nicht nur große ausländische Online-Händler wie Temu oder Shein, sondern auch heimische Händler, kritisiert heute einmal mehr Handelsverbandsgeschäftsführer Rainer Will.

0: Ein Bär hat seit Tagen eine Stadt nördlich von Tokio unsicher gemacht. Jetzt ist das Tier eingefangen. Der Bär war in einem Einkaufszentrum und auch vor mehreren Schulen aufgetaucht. Diese waren dann seit gestern zur Sicherheit geschlossen. Jäger, Polizisten und weitere Beamte haben den Bär nun nahe einem Wohnhaus umstellt, betäubt und abtransportiert.
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2: Im Raum Harzberg geht's gerade aktuell wirklich zur Sache. Donner und Blitz, Gewitter und auch Regenschauer. Da wird's bald abkühlen. Aktuell sind's noch 26 Grad, 24. Die messen wir bei der Murinsel in Bruck an der Mur. Da ist es trocken. Und in Gröbming sind's 20 Grad. Auch in dem Bereich sind schon ein paar Regenschauer unterwegs. Und diese Regenschauer und Gewitter, die werden im Laufe des Nachmittags fast überall auftauchen. Am längsten sollte es im Süden trocken bleiben. Da kann sich hier und da noch die Sonne zeigen. Es ist zum Teil schwülwarm bei 21 bis 29 Grad jetzt am Nachmittag. Mit den Schauern kühlt es dann spürbar ab, aber erst im Laufe der Nacht wird sich das Wetter beruhigen. 3 nach 3, der Radio Grün-Weiß Verkehrs- und Blitzreport. Da braucht ihr in Graz länger, da staut es beim Bahnhofgürtel wegen Überlastung ein Plus von 10 Minuten. Und eure Geschwindigkeit wird kontrolliert auf der A9 und zwar zwischen Kammern und Mautern gleich in beiden Fahrtrichtungen von der Brücke. Danke da an die Ilse fürs Melden. Wenn ihr auch noch Verkehrsinfos habt, 038 42 43 und 3x die 0. Eine gute und sichere Fahrt.
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2: Ja, und wenn sich der Juni an diesem 9. Juni heute so wirklich, ich sag's einmal, mit Blitz und Donner zeigt, da hauen wir auch ordentlich rein, oder? Mit guter Musik für euren Dienstagnachmittag. Das Beste. Gegen Gewitter würde ich sagen, Radio laut aufdrehen, gemeinsam Musik genießen. Schön, dass ihr da seid.

0: Little Deny von Matt Acoustics. Und ich muss zugeben, wir haben heute auch so ein super Mädel hier bei uns zu Gast gehabt für Radio Grün-Weiß, nämlich die Marlene. Und die hat dafür gesorgt, dass ich jetzt auch mit vollem Bauch im Treffpunkt Steiermark stehe. Es hat Pizza gegeben von Amore Louis und die hat die Marlene hier bei uns in der Küche irgendwie fertig gemacht, oder Marlene?
1: Genau, bei uns geht es um die Pizza für zu Hause. Das heißt, der Teig von unserer Pizza geht mindestens 72 Stunden, wird im Holzofen vorgebacken und dann luftdicht verpackt. Man belegt es daheim dann nur mehr fertig mit den Zutaten, die direkt dabei sind, und gibt es dann für 5 Minuten in den Ofen rein und hat eine perfekte Pizza für zu Hause, die wirklich auch einmal schmeckt.
0: Ja, vor allem, das kann man gar nicht mit einer typisch gekauften Pizza vergleichen. Schmeckt wie frisch gekauft vom Italiener. Das Konzept, ich glaube, ist aus einer Notwendigkeit auch entstanden, oder?
1: Genau, entstanden ist eigentlich, weil die Nachfrage da war, ob man die Pizza eben liefern könnte. Und es ist dann eben dadurch, dass wenn sie geliefert wird, ist sie einfach nicht mehr so gut. Und dadurch ist das entstanden, dass man es dann daheim einfach selber fertig macht.
0: Beim Teig kann ich mich ja erinnern, 72 Stunden gegangen, glaube ich, hast du gesagt, ist dieser Teig. Und das ist so diese typische Art, auch diese neapolitanische Art, wie man den Pizzateig macht, kann man wirklich lustigerweise im Süden von Italien kaufen, wenn du im Norden bist, nicht mehr.
1: Genau, es ist eben wirklich der neapolitanische Teig und auch unser Käse, den wir benutzen, der Fior di Latte, der kommt auch aus der Region.
0: Wunderbar, dann sage ich vielen Dank fürs gute Essen.
1: Ja, danke, dass ihr da sein habt dürfen.
0: Ja, hoffentlich auf ein Wiedersehen, liebe Marlene. Über was Italienisches gefunden im Musikprogramm. Marco Mengoni zum Pizza verdauen. Die war wirklich gut. Mahlzeit und schönen Nachmittag euch.

0: tun, heißt ja auch ein bisschen die Füße bewegen. Da ist es uns ja vor 127 Jahren ein bisschen leichter gemacht worden. Marc Ehrengroß, schaut sich diesen 9. Juni ganz genau für euch an.
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2: Heute ist Dienstag, der 9. Juni und jetzt gibt's wieder einen Rückblick in die Geschichte des Tages. Die gute alte Rolltreppe, die erleichtert uns ja täglich das Leben und heute vor 127 Jahren ist die allererste in Betrieb genommen worden und zwar in einer Fabrik in New York. Einen Geburtstag der anderen Art, den hat es am 9. Juni 1934 gegeben. Damals hat die berühmteste Ente der Welt ihren ersten Auftritt in einem Disney-Zeichentrickfilm gehabt, nämlich Donald Duck.
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2: Das Novarock Festival in Nickersdorf lockt ja jährlich tausende Rockfans an und am 9. Juni 2005 hat das Festival zum allerersten Mal stattgefunden. Mit dabei waren damals unter anderem die Ärzte oder auch Green Day. Heftiger Regen und starke Windböen haben die Freude über das Festival damals allerdings getrübt. Geburtstag hätte heute die österreichische Pazifistin, Friedensforscherin und Schriftstellerin Bertha von Suttner. 1905 ist sie auch als erste Frau mit dem Friedensnobelpreis ausgezeichnet worden. Und heute gibt's wirklich einige prominente Geburtstagskinder. Wir starten in Hollywood. Zurück in die Zukunftsstar Michael J. Fox feiert heute seinen 65. Geburtstag.
4: 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Aber ihr habt von mir gehört.
2: 63 Jahre alt wird Captain Jack Sparrow, Johnny Depp. Außerdem gratulieren wir der Schauspielerin Natalie Portman, bekannt ja aus Black Swan. Sie wird heute 45. Weiter geht's in die deutsche Musikszene. Auch Pietro Lombardi feiert heute Geburtstag. Der ehemalige DSDS-Kandidat wird 34.
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2: Und jetzt geht's noch zu einer, die seit den frühen 2000ern ein fixer Teil der österreichischen Musikszene ist, nämlich Christina Stürmer. Die Oberösterreicherin wird heute 44 Jahre alt.
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0: Da gibt's heute für euch eines der bekanntesten One-Hit-Wonder der Popgeschichte von The One and Only Chesney Hawkes. Der war damals 1991 bei der Veröffentlichung gerade mal 19 Jahre alt. Der Song ist für den Film Buddy's Song entstanden. Da hat er selbst die Hauptrolle gespielt. Leider ist es beim One-Hit-Wonder für ihn auch geblieben, aber auch bei uns in Österreich Platz 1 der Charts. Chesney Hawkes, The One and Only für den Dienstagnachmittag.

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Stand by me. Hilft manchmal alles nichts. Leibniz verliert eines seiner bekanntesten Wahrzeichen. Gleich mehr dazu in Radio Grün-Weiß regional um 3:30.

0: wurde für euch ausgekramt. Für den Treffpunkt Steiermark am Dienstag, es ist 15.30 Uhr.
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0: Im Studio bei mir Mario Freis. Und Mario, die anhaltende Trockenheit macht auch der Stromerzeugung aus Wasserkraft zu schaffen.
2: Ja genau, der Verbund, der plant nämlich im Ennstal jetzt das erste Pumpspeicherkraftwerk der Steiermark. Am Standort Salzer bei Mitterberg St. Martin wird derzeit geprüft, ob ein bestehendes Speicherkraftwerk um ein Pumpspeicherkraftwerk erweitert werden kann. Karin Feiler mit weiteren Informationen.
3: Damit könnte überschüssiger Strom aus Sonnen- und Windenergie gespeichert und bei Bedarf wieder ins Netz eingespeist werden. Laut Verbund seien solche Speicher für die Energiewende unverzichtbar, weil künftig jede Kilowattstunde erneuerbarer Energie gebraucht werde. Erste geologische Untersuchungen sollen noch heuer im Sommer starten. Hintergrund sind auch die niedrigen Wasserstände. 9 von 10 Flüssen in Österreich führen derzeit Niedrigwasser, wodurch die Stromproduktion aus Wasserkraft deutlich sinkt.
2: Die Pläne befinden sich aktuell noch in einer frühen Phase. Sollte das Projekt umgesetzt werden, wäre es das erste Pumpspeicherkraftwerk der Steiermark. Es gibt Neuigkeiten aus dem Grazer Handel. Die Schmuckfirma Feichtinger baut ihren Standort in der Josefigasse beim Lendplatz um. Geplant ist allen voran eine neue Schmuckmanufaktur, auch eine Schaumanufaktur und ein neuer Verkaufsbereich kommen dazu. Auch am Grazer Hauptplatz hat vor kurzem ein neues Geschäft eröffnet. Die Salzburger Firma Fellhof bietet dort Naturprodukte aus Lammfell sowie Alpaka und Merinowolle an. Das Unternehmen hat die Räumlichkeiten eines früheren Modegeschäfts übernommen. Und Leibniz verliert eines seiner bekanntesten Wahrzeichen. Die rund 270 Jahre alte Stadtlinde muss aus Sicherheitsgründen gefällt werden. Experten hatten zuvor versucht, den Baum mit verschiedenen Maßnahmen zu retten, aber die Linde hat heuer nicht mehr ausgetrieben. Die Winterlinde prägt das Stadtbild seit Jahrhunderten und gilt als wichtiger Teil der Stadtgeschichte. Am 5. Juli laden die Stadtgemeinde und die Pfarre nach der Heiligen Messe zu einer offiziellen Verabschiedung des Naturdenkmals ein. Im Herbst soll dann am neuen Standort eine neue Linde gepflanzt werden. Und damit, Patricia, zu dir und den Wetteraussichten.
0: Ja, und die geben uns heute ordentlich starke Regenschauer zum Teil. Ich habe es ja vorher erwähnt, Raum Hartberg. Aber das hat sich jetzt langsam aber sicher verzogen über die Grenze ins Burgenland. Jedenfalls wird es heute am Nachmittag immer wieder Gewitter geben, auch starke Gewitter. Dazwischen zum Teil auch trockene Phasen, aber dichte Wolken. Es ist zum Teil schwül bei 21 bis 29 Grad. Wenn es dann einmal ordentlich gewaschelt hat, dann kühlt es spürbar ab. 15.33 Uhr, der Radio Grün-Weiß Verkehrs- und Blitzreport. Und da heißt es natürlich aufpassen, denn wenn der Starkregen da ist, besteht natürlich Aquaplan in Gefahr. Das haben uns zuvor auch Radio Grün-Weiß Verkehrsreporter gemeldet, wie eben auf Höhe Hartberg der starke Unwetter war. Da ist die Autobahn dann wirklich sehr, sehr unter Wasser. Außerdem Vorsicht bitte auf der A9 Richtung Spielfeld, kurz vor dem Gradkorn-Tunnel Süd. Da liegen nämlich Reifenteile auf der Fahrbahn. Und in Graz staut es weiter wegen Überlastung am Bahnhofgürtel, ein Plus von 10 Minuten. Eure Geschwindigkeit, die wird auch kontrolliert, und zwar auf der A9 zwischen Kammern und Mautern in beiden Richtungen von der Brücke. Und die Elisabeth, die hat in Hitzendorf bei der Kirchenhalle einen Blitzer entdeckt. Auch danke dafür. Wenn ihr noch Infos habt, 038 42 43 und 3x die 0. Gute Fahrt.
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0: Ja, und das ist jetzt zum Einlegen. Wenn es schon regnet draußen, einfach mal ein bisschen die Augen schließen, aufs Prasseln vom Regen hören und diese unvergleichliche Stimme von Herbert Grönemeyer.
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0: Fußball-WM, da läuft natürlich dieser Tage. Und auch das ÖFB-Team ist fleißig am Trainieren. Marcel Fischer mit allen Infos vom Sport.
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2: Österreichs Fußballnationalmannschaft hat das Montagtraining in Santa Barbara fast vollzählig absolviert. Nur Marko Arnautovic fehlte wegen leichter Knieprobleme. Jordaniens Nationalteam hat unterdessen seine WM-Generalprobe verloren. Österreichs WM-Auftaktgegner muss sich Kolumbien mit 0:2 beugen. Österreich startet am 17. Juni gegen Jordanien ins Turnier, dann folgen die Duelle gegen Argentinien und Algerien. Lothar Matthäus sagte dazu gestern in Sport und Talk auf Servus TV.
3: Baumgartners Ausfall ist natürlich ganz schlimm. Er ist in überragender Form gewesen dieser Saison bei Leipzig. Aber trotzdem glaube ich, dass die Österreicher auf jeden Fall die Gruppenphase überstehen. Und da brauchst du auch ein bisschen Glück. Gegen wen spielst du in dem K.O.-Spiel, in dem Playoff-Spiel? Aber Achtelfinale sollte auf jeden Fall drin sein.
2: Dank einer Gala von Michael Olise hat Frankreich im letzten Test vor der Fußball-WM noch ordentlich Selbstvertrauen getankt. Der Bayern-Star erzielt alle Treffer von Les Bleus beim 3:1 Erfolg über Nordirland. Die Niederlande entgehen mit einem 2:1 gegen WM-Debütant Usbekistan in der Nachspielzeit nur knapp einer Blamage. Der frühere UEFA-Präsident Michel Platini hat in Frankreich Strafanzeige gegen FIFA-Präsident Gianni Infantino sowie 5 weitere frühere Schweizer Justiz- und Fußballfunktionäre eingereicht. Nach Ansicht des 70-jährigen Platini habe es eine Verschwörung gegeben, um seine Wahl zum FIFA-Präsidenten vor über 10 Jahren zu verhindern. Und Oliver Glasner führt die Gespräche über eine mögliche neue Trainerstation beim AC Milan weiter. Nach Informationen der Gazzetta dello Sport könnte ein entsprechender Deal auch einen Wechsel von David Alaba nach Mailand beinhalten. Der ÖFB-Teamkapitän ist nach Ablauf seines Vertrags bei Real Madrid derzeit vereinslos und Glasner will den Wiener unbedingt haben.
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0: Kreditwürdigkeit gehabt und ja, Strom- und Handyvertrag ist irgendwie nicht gegangen. Ja, könnte daran liegen, dass hinterrücks jemand eure Daten durchaus gesammelt hat. Alle Infos gibt es in den Nachrichten um 4 hier auf Radio Grünweiß.
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1: Im Studio Martina Steidl. In Österreich ist erstmals das Alonschan-Virus nachgewiesen worden. Forscher von der MedUni Wien haben dafür tausende Zeckenproben genetisch analysiert und festgestellt, dass es in Mitteleuropa recht weit verbreitet ist. Infektionen sind aber äußerst selten. Erstmals entdeckt wurde das Virus 2017 in China. Betroffene hatten meistens Fieber. Die Kreditauskunft GRIF soll eine Art Schattenmelderegister führen mit Daten von Millionen Menschen in Österreich. Aufgrund von Alter, Geschlecht und vor allem Wohnort wird dann die Kreditwürdigkeit berechnet. Dann kann passieren, dass es mit dem Strom- oder Handyvertrag nicht klappt. Datenschützer Max Schrems bringt deshalb eine erste Klage gegen GRIF ein und rät:
2: Jeder hat ein Recht auf Auskunft, also man kann bei der GRIF gratis Auskunft verlangen und eine Kopie seiner Daten bekommen, auch wer jetzt zum Beispiel diese Daten der GRIF überhaupt zur Verfügung gestellt hat. Und die andere Möglichkeit, die man halt hat, ist, sich dann auch zu wehren über die Sammelklage, die wir eben gerade starten. Da ist dann die Frage, ob man eigentlich dafür auch Schadenersatz bekommt, weil wenn da irgendjemand die Daten sammelt und verhökert, dann ist das potenziell sogar schadenersatzpflichtig.
1: Auch die Arbeiterkammer spricht von einer intransparenten Blackbox und empfiehlt, sich der Klage anzuschließen. GRIF streitet die Vorwürfe ab. Die Europäische Drogenagentur warnt vor neuen Drogen. Ständig würden nicht nur neue Cannabisprodukte auftauchen, jede Woche würde mittlerweile auch eine neue psychoaktive Substanz entdeckt. Auch der Kokainmarkt bleibt auf hohem Niveau, heißt es. Drogenschmuggler setzen mittlerweile immer öfter auf kleinere Häfen und auf Übergaben auf See mit Hilfe von Schnellbooten oder Drohnen. Notstand in Neuseelands Hauptstadt Wellington. Hunderte Menschen sind vor einer Sturmflut mit 11 Meter hohen Wellen in Sicherheit gebracht worden. Küstenbewohner wurden angewiesen in höher gelegene Gebiete mit Hilfe von Schnellbooten oder Drohnen. Notstand in Neuseelands Hauptstadt Wellington. Hunderte Menschen sind vor einer Sturmflut mit 11 Meter hohen Wellen in Sicherheit gebracht worden. Küstenbewohner wurden angewiesen, in höher gelegene Gebiete zu fliehen. Wer zurückbleibt, dem wird nicht geholfen, heißt

0: 2 Richtung Wien. Da ist die Unfallstelle auf Höhe Hartberg jetzt geräumt. Stau gibt es hingegen noch auf der S6 Richtung Wien wegen Überlastung nach dem Tanzenbergtunnel. Da gibt es ja einen Baustellenbereich. Das ist immer so ein bisschen wie so eine Zierharmonika, ja, wenn sich da mal alle Autos auf eine Spur einreihen. 5 bis 10 Minuten hier mehr rechnen. Und auch in Graz, da staut es weiter wegen Überlastung in der Blödemanngasse. 038 42 43 und 3 mal die 0. Wenn ihr Verkehrsinfos habt, gute und sichere Fahrt.
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0: Ja, und heute habe ich gesehen, heute ist auch Tag des Erdbeer-Rhabarber-Kuchens. Also für alle, die zu Hause sind, vielleicht eine Runde backen. Wenn schon geregnet hat, ist eh nicht mehr so heiß, können wir ruhig den Ofen anwerfen. Und ja, wir werfen auch mal den Ofen an für mehr Musik am Dienstagnachmittag im Treffpunkt.

0: läuft ja auch für Helene Fischer. Die steht ja jetzt gleich wieder auf der Bühne, auch bei ihrer Tour. Aber die steht nicht nur auf der Bühne, die schreibt sogar Bücher. Im Radio Grünweiß Book Talk geht's heute um ihr erstes Vorlesebuch. Und passend zum Pride Month ist auch wieder ein queerer Roman mit dabei, der von Liebe, Freundschaft und dem Mut erzählt, man selbst zu sein.
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2: Wir alle kennen wohl Helene Fischer von den großen Bühnen Europas, aber wusstet ihr, dass sie auch Bücher schreibt? Vor kurzem ist nämlich ihr erstes Vorlesebuch, das große Vorlesebuch für die ganze Familie mit Geschichten und Liedern, erschienen. Darin versammelt die Sängerin rund 30 Geschichten, die gemeinsam mit ihrer Co-Autorin Svea Bronk entstanden sind. Die Geschichten eignen sich besonders gut zum Vorlesen vor dem Schlafengehen und sollen Kinder spielerisch stärken, ihre Fantasie anregen und zum Mitmachen einladen. Ergänzt wird das Buch durch bekannte Kinderlieder mit Noten und Tipps von Helene Fischer. Dazu kommen Bastelideen und sogar einige Rezepte für gemeinsame Familienzeit. Und besonders praktisch, über einen integrierten Chip können zusätzliche Inhalte ganz einfach aufs Handy geladen werden. Das große Vorlesebuch für die ganze Familie mit Geschichten und Liedern von Helene Fischer ist ein liebevoll gestaltetes Familienbuch, das Geschichten, Musik und kreative Ideen miteinander verbindet. Und passend zum Pride Month ist auch dieses Mal wieder ein queeres Buch mit dabei. Lucky List von Rachel Lippincott erzählt eine berührende Coming-of-Age-Geschichte über Liebe, Freundschaft und den Mut, man selbst zu sein. Seit dem Tod ihrer Mutter hat Emily das Gefühl, dass das Glück ihr verloren gegangen ist. Doch dann findet sie zufällig die Bucketlist ihrer Mutter aus deren Jugendzeit. Emily beschließt, die Punkte auf dieser Liste nach und nach abzuarbeiten, auch um ihrer Mutter noch einmal nahe zu sein. Dabei bekommt sie Unterstützung von Blake. Gemeinsam erleben die beiden einen Sommer voller neuer Erfahrungen, Herausforderungen und besonderer Momente. Und während sie die Liste Stück für Stück abhaken, entwickelt sich zwischen ihnen mehr als nur Freundschaft. Lucky List verbindet eine Liebesgeschichte mit den Themen Trauer, Selbstfindung und Erwachsenwerden. Es ist eine gefühlvolle Geschichte darüber, den eigenen Weg zu finden und den Mut zu haben, sich selbst und anderen gegenüber ehrlich zu sein. Viel Spaß beim Lesen wünscht Jule Hofer, Unterhaltungsredaktion.
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0: Ja, und er musste nicht lange hexen. Gerd Steinbecker, wirklich. Der gehört irgendwie zum steirischen und österreichischen Kulturgut dazu. Und da stellt sich die Frage, wenn er so jetzt auf die jetzige Musikbranche blickt, wer gefällt ihm da eigentlich? Welche Musik wird denn er von neuen jungen Austropop bevorzugen? Wird er in dieser Stunde bei mir im Treffpunkt beantworten? Außerdem auch gleich dabei an eurem Dienstagnachmittag hier auf Radio Grünweiß.
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0: Abwechslung am Weg in die Freizeit oder zur Schicht. Es ist 17.30 Uhr.
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0: Im Studio bei mir Mario Freis. Und Mario, wenige Tage vor dem Start der Fußball-Weltmeisterschaft haben Unbekannte das Festzelt für das Public Viewing in Kindberg beschädigt.
2: Ja, das stimmt. Die erst am Freitag letzter Woche aufgebauten Zeltplanern sind an mehreren Stellen aufgeschnitten worden. Laut Veranstalter Christian Fladischer ist ein Schaden von mehreren tausend Euro entstanden. Trotz des Vandalismus soll das Public Viewing aber wie geplant stattfinden. Die Polizei ermittelt nun, der Veranstalter hat Anzeige erstattet und eine Belohnung für Hinweise auf die Täter ausgesetzt. Bereits Ende Mai waren in Kindberg 12 Skulpturen mit Nazi- und SS-Symbolen beschmiert worden. Auch zu diesem Fall laufen noch die Ermittlungen. Der Leiter des LKA Hochsteiermark, Erich Schaflinger, ist nach dem Hearing als Erstgereihter für den Vorstandsvorsitz der KAGES empfohlen worden. Die endgültige Entscheidung muss noch die Landesregierung treffen. Außerdem stehen auch noch Vertragsverhandlungen aus. Der 66-jährige Internist soll im Oktober auf den bisherigen Vorstandsvorsitzenden Gerhard Stark folgen. Die KAGES ist mit rund 19.000 Beschäftigten das größte Landesunternehmen der Steiermark. Finanzvorstand Ulf Drabeck bleibt weiterhin im Amt. Schaflinger gilt als langjähriger Kenner des steirischen Gesundheitswesens. In den vergangenen Jahren hat er mit seinen Positionen zu Spitalsreformen und Standortfragen aber mehrfach für Diskussionen gesorgt. Und die anhaltende Trockenheit macht auch der Stromerzeugung aus Wasserkraft zu schaffen. Deswegen plant der Verbund im Ennstal das erste Pumpspeicherkraftwerk der Steiermark. Am Standort Salzer bei Mitterberg St. Martin wird derzeit geprüft, ob ein bestehendes Speicherkraftwerk um ein Pumpspeicherkraftwerk erweitert werden kann. Karin Feiler.
3: Damit könnte überschüssiger Strom aus Sonnen- und Windenergie gespeichert und bei Bedarf wieder ins Netz eingespeist werden. Laut Verbund seien solche Speicher für die Energiewende unverzichtbar, weil künftig jede Kilowattstunde erneuerbarer Energie gebraucht werde. Erste geologische Untersuchungen sollen noch heuer im Sommer starten. Hintergrund sind auch die niedrigen Wasserstände. 9 von 10 Flüssen in Österreich führen derzeit Niedrigwasser, wodurch die Stromproduktion aus Wasserkraft deutlich sinkt.
2: Die Pläne befinden sich aktuell noch in einer frühen Phase. Sollte das Projekt umgesetzt werden, wäre es das erste Pumpspeicherkraftwerk in der Steiermark. Und damit jetzt, Patricia, zu dir und den hoffentlich einigermaßen erfreulichen Wetteraussichten.
0: Das ist, wie man sieht, Mario. Ich würde sagen, Gartengießen brauchen wir jetzt nicht heute und morgen. Vor allem jetzt sind auch einige Gewitter unterwegs, etwa im Raum Murau, aber auch in Knittelfeld, Blitz und Donner aktuell. Nur im Süden, da ist durchaus ein bisschen die Sonne noch zu Hause. Das Wetter, das beruhigt sich erst in der Nacht. Davor kann es noch ordentlich clashen und die Temperaturen gehen dann in der Nacht auf 16 bis 11 Grad zurück. Aber morgen ein regnerischer und bewölkter Tag. Das beginnt vor allem in der Obersteiermark schon ganz in der Früh und breitet sich dann wieder aus. Es ist auch ein bisschen kühler. 17 Uhr und gleich 34 Minuten der Radio Grün-Weiß Verkehrs- und Blitzreport. Es gibt weiterhin Stau auf der S6 Richtung Wien. Verstaut wegen Überlastung nach dem Tanzenbergtunnel im Baustellenbereich. Rechnet damit gut 10 Minuten mehr Zeit und ein Plus von 10 Minuten weiter in Graz. In der Blödemanngasse ebenfalls Stau wegen Überlastung. Wenn ihr Verkehrsinfos habt, gerne per WhatsApp, Text oder Sprachnachricht an 0664 22 22 99 4. Gute Fahrt.
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0: Freddie Mercury und Queen. Ein absoluter Superstar. Für euren Dienstagnachmittag im Treffpunkt Steiermark kommen wir zu einem ganz großen in der österreichischen Musikszene, Gerd Steinbecker. Früher ja mit STS unglaublich erfolgreich und auch als Solokünstler hat er uns ja einige zeitlose Hits geschenkt und ja, so blickt er auch auf die aktuelle österreichische Musikbranche.
1: Es hat sich sehr viel verändert. Die Musik ist reißerischer geworden, ist. Also wenn wir früher oft einfach nur Songs geschrieben haben, Lieder gemacht haben, reicht es halt offensichtlich nicht. Es muss irgendwas Auffallendes im Song sein, dass man punkten kann.
0: Ja, irgendwie muss man sich da irgendwie abheben. Leichter ist es also nicht geworden, meint Gerd Steinbecker. Ja, und diese österreichischen Künstler, die taugen ihm persönlich.
1: Sehr cool bleibt in der Beziehung Seiler und Speer. Vor allem mir sehr gut. Und die ganze österreichische Szene ist nach wie vor interessant und meine persönlichen Vorlieben kann ich da nicht so festhalten. Das liegt eher in älteren Artisten, die einfach die Sache textlich wichtiger genommen haben.
0: Ja, die Ernsthaftigkeit in den Texten, die sei ein bisschen verloren gegangen, wobei Duos eben wie Seiler und Speer oder Pizzerra und Jaus von dieser Kritik ausgeschlossen seien, so Steinbecker. Zumindest tut sich immer was.
1: Es kommt immer was noch. Und in welche Richtung das geht, das liegt ja dann an der nächsten Generation, das wirklich zu beurteilen. Mit 73 Jahren sollte man sich nicht unbedingt in die Zukunftsmusik einmischen oder in die Beurteilung der Zukunftsmusik. Und deswegen soll es alles seinen Weg gehen, wie es geht.
0: Ja, Bühne frei also für die nächste Generation, lieber Gerd Steinbecker. Aber, er hat uns ja wirklich Hits beschert. Ich würde mal meinen, die bleiben auch für die Ewigkeit. Wie dieser hier. Ich glaube,

0: Ja, das Sieg ist unser, das wäre auch fein, denn Österreichs Fußballmänner, die sind ja schon bei der WM. Die Frauen, die müssen sich noch qualifizieren in der Gruppenphase und da gibt's in wenigen Minuten den Ankick für ein wichtiges Match. Das und mehr in den Nachrichten um 6 hier auf Radio Grün-Weiß.
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3: Im Studio Martina Steidl. Das geplante Doppelbudget der Regierung stößt bei der Opposition nicht auf Begeisterung. Die FPÖ hat massive Bedenken und sieht keine Reformen. Das Budget würde Österreich ungerechter machen, kritisieren auch die Grünen, die unter anderem Steuern für Superreiche und Millionenerben vermissen. Budgetsprecher Jakob Schwarz.
4: Es wird genau dort gekürzt, wo Investitionen langfristig Kosten senken würden, auch für den Staat. Sie kürzt die Förderungen für den Umstieg auf saubere Energie, sie verteuert die klimafreundliche Mobilität, sie kürzt bei Investitionen, die Österreich unabhängiger von Öl- und Gasimporten machen würden.
3: Dass Kanzler Stocker heute angekündigt hat, dass die Parteienförderung in den kommenden 2 Jahren nicht erhöht wird, sehen sowohl FPÖ als auch Grüne als richtigen Schritt. Morgen präsentiert dann Finanzminister Martha Bauer die Details zum Doppelbudget im Nationalrat. Angekündigt hat die Regierung ein Wohnbaupaket. Es geht dabei aber nicht um neue Mittel. 700 Millionen Euro sollen noch von einem früheren Wohnbaupaket vorhanden sein. Die schwarz-grüne Regierung hatte vor 2 Jahren eine Wohnbaumilliarde beschlossen. Mehr als 700 Millionen könnten die Länder aber nicht abholen, da die Förderung Mängel aufweise, heißt es aus dem Büro von Vizekanzler Babler. Er will diese Förderkriterien nun ändern. Die Europäische Drogenagentur warnt vor neuen Drogen. Ständig würden nicht nur neue Cannabisprodukte auftauchen, jede Woche würde mittlerweile auch eine neue psychoaktive Substanz entdeckt. Auch der Kokainmarkt bleibt auf hohem Niveau, heißt es. Drogenschmuggler setzen mittlerweile immer öfter auf kleinere Häfen und auf Übergaben auf See mit Hilfe von Schnellbooten oder Drohnen. Österreichs Fußballfrauen wollen die Gruppenphase in der WM-Quali heute mit einer starken Leistung gegen Norwegen in Oslo beenden. Ein Auswärtssieg wäre eine Überraschung und würde Österreich fix Rang 3 und damit schwächere Playoff-Gegnerinnen bringen. Bei einem Remis oder einer Niederlage könnte Slowenien die ÖFB-11 überholen. Anpfiff ist jetzt um 18 Uhr.
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5: Ja, das Eichfeld, da zieht aktuell wirklich ein heftiges Gewitter mit Blitz, Donner, Starkregen und auch Hagel. Und ja, auch in Neumarkt, in der Steiermark, in dem Bereich, ja, ganz viele Blitzeinschläge und auch hier heftiges Gewitter, heftiger Starkregen. Der hat sich da jetzt auch auf den Westen, auf die Obersteiermark stark ausgebreitet. Die Temperaturen sind da auch zurückgegangen. In Jodenburg sind es nur mehr 18 Grad. In Gnaz hingegen, da linst sogar die Sonne durch. Bei euch sind es 25 Grad und noch trocken. Trocken ist 16 Grad laut Wetterkarte in Mürzzuschlag, aber es kann heute überall nass werden. Erst im Laufe der Nacht fängt sich das Wetter langsam zu beruhigen an. Temperaturen, die gehen in der Nacht zurück auf 16 bis 11 Grad, aber morgen viele Wolken in der Obersteiermark von der Früh weg Regen. Da kann es richtig schütten, blitzen und donnern. Am ersten trocken bleibt es für längere Zeit in der südlichen Steiermark. Da gehen sich ein paar kurze Sonnenfenster aus. Dementsprechend unterschiedlich die Temperaturen morgen zwischen 13 und 24 Grad. Von der Früh weg Regen.

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1: Ja, wo ist der Fendt eigentlich? Vielleicht können es mir mal die Draufgänger beantworten. Aber kommen wir doch nochmal zum Dienstagabend zurück. Der ist ja für viele noch so semi-gut, weil es ja noch Anfang der Woche ist. Aber seht es mal so, am Dienstagabend gibt es keinen Montagsstress mehr, aber auch noch keine Wochenendhektik, weil da hat man ja noch genug Zeit zum Planen. Also ist der Dienstagabend eigentlich der perfekte Moment zum Durchschnaufen?

Josh hier auf Radio Grün-Weiß und weiter geht's mit einer wahren Pop-Ikone, nämlich Madonna mit Material Girl. Und ich liebe das Lied ja unter anderem auch sehr, weil es in einem meiner Lieblingsmusicals vorkommt, nämlich Moulin Rouge. Vielleicht hat dieses Musical ja der ein oder andere von euch gesehen und kann da mitempfinden. Aber egal wie, so oder so ist dieser Song einfach ein absoluter

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1: So, und bevor es jetzt für mich in den Feierabend geht, muss ich euch noch etwas erzählen, denn es hat eine sehr bekannte Comicfigur heute Geburtstag, nämlich Donald Duck. Und mich hat diese Ente durch meine gesamte Kindheit begleitet. Ich habe die DuckTales-Bücher geradezu verschlungen und ich bin mir sicher, einige von euch auch. Also, wer heute Abend noch nach einer Aktivität sucht, vielleicht ist das ja der Moment, um eure alten DuckTales-Bücher mal wieder durchzustöbern. Aber egal, was ihr heute Abend noch vorhabt, ich wünsche euch auf jeden Fall

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1: Im Studio Martina Steidl. In den Verhandlungen zum Erneuerbaren Ausbaubeschleunigungsgesetz sind die Fronten verhärtet. Am Donnerstag wollte die Regierung das Gesetz eigentlich im Nationalrat beschließen mit den dafür notwendigen Stimmen der Grünen. Die haben nun aber die für morgen geplanten Verhandlungen dazu abgesagt und bleiben bei ihrer Kritik am aktuellen Vorschlag, die vorgesehenen Ausbauziele für erneuerbare Energien seien zu gering. Versperrte Räume, Gurte am Rollstuhl oder sedierende Medikamente. Das gilt als sogenannte Freiheitsbeschränkung in Wohn- und Pflegeeinrichtungen. Mehr als 60.000 davon wurden der Bewohnervertretung im Vorjahr gemeldet. Ein hohes Niveau. Derartige Maßnahmen dürfen nur eingesetzt werden, wenn die Bewohner oder andere Menschen gefährdet sind und keine Alternative möglich ist. Mehr als die Hälfte der Meldungen kommt aus Alters- und Pflegeeinrichtungen, wohl auch wegen des Personalmangels, heißt es. In der EU haben im Vorjahr um ein Fünftel weniger Menschen um Asyl angesucht als noch im Jahr davor. 822.000 Asylanträge waren es, die niedrigste Zahl seit 2021. Ein Grund war auch die Entwicklung in Syrien. Asylanträge von dort wurden nach dem Sturz des Assad-Regimes vorübergehend ja nicht mehr bearbeitet. Rekord für Rock am Ring. Innerhalb der ersten Stunde haben sich mehr als 48.000 Fans ihre Wochenendtickets für das nächste Jahr gesichert. Der erfolgreichste Vorverkaufsstart in der Geschichte des Musikspektakels. Am vergangenen Wochenende erst hatten am Nürburgring in der Eifel rund 90.000 Fans trotz Regen und Schlamm gefeiert. Das Festival war bereits im Herbst 2025 ausverkauft gewesen.
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1: Im Studio Martina Steidl. In den Verhandlungen zum Erneuerbaren Ausbaubeschleunigungsgesetz sind die Fronten verhärtet. Am Donnerstag wollte die Regierung das Gesetz eigentlich im Nationalrat beschließen mit den dafür notwendigen Stimmen der Grünen. Die haben nun aber die für morgen geplanten Verhandlungen dazu abgesagt und bleiben bei ihrer Kritik am aktuellen Vorschlag, die vorgesehenen Ausbauziele für erneuerbare Energien seien zu gering. Versperrte Räume, Gurte am Rollstuhl oder sedierende Medikamente. Das gilt als sogenannte Freiheitsbeschränkung in Wohn- und Pflegeeinrichtungen. Mehr als 60.000 davon wurden der Bewohnervertretung im Vorjahr gemeldet. Ein hohes Niveau. Derartige Maßnahmen dürfen nur eingesetzt werden, wenn die Bewohner oder andere Menschen gefährdet sind und keine Alternative möglich ist. Mehr als die Hälfte der Meldungen kommt aus Alters- und Pflegeeinrichtungen, wohl auch wegen des Personalmangels, heißt es. In der EU haben im Vorjahr um ein Fünftel weniger Menschen um Asyl angesucht als noch im Jahr davor. 822.000 Asylanträge waren es, die niedrigste Zahl seit 2021. Ein Grund war auch die Entwicklung in Syrien. Asylanträge von dort wurden nach dem Sturz des Assad-Regimes vorübergehend ja nicht mehr bearbeitet. Rekord für Rock am Ring. Innerhalb der ersten Stunde haben sich mehr als 48.000 Fans ihre Wochenendtickets für das nächste Jahr gesichert. Der erfolgreichste Vorverkaufsstart in der Geschichte des Musikspektakels. Am vergangenen Wochenende erst hatten am Nürburgring in der Eifel rund 90.000 Fans trotz Regen und Schlamm gefeiert. Das Festival war bereits im Herbst 2025 ausverkauft gewesen.
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1: Im Studio Martina Steidl. In den Verhandlungen zum Erneuerbaren Ausbaubeschleunigungsgesetz sind die Fronten verhärtet. Am Donnerstag wollte die Regierung das Gesetz eigentlich im Nationalrat beschließen mit den dafür notwendigen Stimmen der Grünen. Die haben nun aber die für morgen geplanten Verhandlungen dazu abgesagt und bleiben bei ihrer Kritik am aktuellen Vorschlag, die vorgesehenen Ausbauziele für erneuerbare Energien seien zu gering. Versperrte Räume, Gurte am Rollstuhl oder sedierende Medikamente. Das gilt als sogenannte Freiheitsbeschränkung in Wohn- und Pflegeeinrichtungen. Mehr als 60.000 davon wurden der Bewohnervertretung im Vorjahr gemeldet. Ein hohes Niveau. Derartige Maßnahmen dürfen nur eingesetzt werden, wenn die Bewohner oder andere Menschen gefährdet sind und keine Alternative möglich ist. Mehr als die Hälfte der Meldungen kommt aus Alters- und Pflegeeinrichtungen, wohl auch wegen des Personalmangels, heißt es. In der EU haben im Vorjahr um ein Fünftel weniger Menschen um Asyl angesucht als noch im Jahr davor. 822.000 Asylanträge waren es, die niedrigste Zahl seit 2021. Ein Grund war auch die Entwicklung in Syrien. Asylanträge von dort wurden nach dem Sturz des Assad-Regimes vorübergehend ja nicht mehr bearbeitet. Rekord für Rock am Ring. Innerhalb der ersten Stunde haben sich mehr als 48.000 Fans ihre Wochenendtickets für das nächste Jahr gesichert. Der erfolgreichste Vorverkaufsstart in der Geschichte des Musikspektakels. Am vergangenen Wochenende erst hatten am Nürburgring in der Eifel rund 90.000 Fans trotz Regen und Schlamm gefeiert. Das Festival war bereits im Herbst 2025 ausverkauft gewesen.
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1: Es ist 2 Uhr.
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